0: streichen müssten demnach jeden 10. Arbeitsplatz abbauen. Die Branche arbeite schon am Limit, so Gas. Nur wenige Stunden hat es gedauert, bis die Verhandlungen über ein Ende des Kriegs zwischen den USA und dem Iran wieder unterbrochen worden sind. Die iranische Delegation hat den Verhandlungsort in der Schweiz nach Angaben der Nachrichtenagentur IRNA verlassen. Sie protestiert damit gegen einen Post von US-Präsident Trump, der dem Iran gedroht hatte, falls er nicht seine so wörtlich hochbezahlten Stellvertreter im Libanon aufhält. Gemeint ist damit die Hisbollah-Miliz. In London kündigt sich ein politischer Paukenschlag an. Der britische Premierminister Starmer steht nach dem Einzug seines innerparteilichen Rivalen Burnham ins Parlament unter noch nie dagewesenem Druck. Britische Medien rechnen damit, dass Starmer seinen Rücktritt ankündigt. Philipp Detlefs berichtet aus London.
1: Seit Wochen steht Starmer unter Druck. Laut britischen Medien zieht der Premierminister nun die Konsequenzen aus dem schwindenden Rückhalt in den eigenen Reihen. Angedacht ist demnach kein sofortiger Rücktritt, sondern ein Zeitplan für seinen Abgang. Sollte er nicht selbst zurücktreten, ist davon auszugehen, dass Burnham ihn als Parteivorsitzenden herausfordern und dann als Premierminister ablösen würde.
0: Wieder nur ein Unentschieden. Belgien hat bei der Fußball-WM keinen guten Start erwischt. Gegen den Iran stand es am Ende 0:0. Teils mussten die Belgier dabei in Unterzahl spielen. Spanien hingegen konnte sich über einen Sieg freuen. Nach dem enttäuschenden Unentschieden gegen Kap Verde haben die Spanier mit 4:0 gegen Saudi-Arabien gewonnen.
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3: Ich bin Florian Klaus. Die Krankenhäuser in Deutschland arbeiten laut ihrem Verbandschef Gass schon am Limit. Geplante Sparmaßnahmen der Bundesregierung könnten ihm zufolge viele von ihnen darüber hinausbringen. Eine Pleitewelle droht. Wenn die Einsparungen kommen, würden 2027 8% der Erlöse wegfallen, sagte Gass dem Redaktionsnetzwerk Deutschland. Jede zweite Klinik könnte demnach in den kommenden Jahren pleite gehen. Die Abgeordneten der Linken im Bundestag und Europaparlament sollen einen Großteil ihrer Diäten an Sozialfonds abgeben. Das hat der Parteitag in Potsdam beschlossen. Der Gehaltsdeckel orientiert sich am Tarifvertrag für den öffentlichen Dienst und liegt derzeit bei 5.300 Euro brutto. Die wiedergewählte Parteichefin Schwertner hat vor dem Beschluss zum Thema gesagt:
4: Wer ein Vielfaches dessen verdient, was die meisten Menschen in diesem Land zum Leben haben, der läuft Gefahr, die Bodenhaftung zu verlieren. Deshalb ist die Frage, die wir uns stellen, eine der politischen Glaubwürdigkeit.
3: Ein Bundestagsabgeordneter bekommt eine monatliche Diät von mehr als 11.800 Euro sowie eine steuerfreie Aufwandspauschale von knapp 5.500 Euro. Die bekannt gewordenen Vorschläge der Rentenkommission gehen laut einem Wirtschaftsexperten nicht weit genug. DIW-Chef Ratscher sagte der Rheinischen Post, die Pläne seien zu vorsichtig und änderten nichts an den drei größten Problemen: hohe Altersarmut, zu starke Belastung junger Menschen und Ungerechtigkeiten im System. Er fordert von der Regierung Nachbesserungen. Kap Verde hat sich bei der Fußball-WM wieder als unangenehmer Gegner bewiesen. Nach dem 0:0 gegen Spanien hat das Team auf Uruguay einen Punkt abgerungen. 2:2 stand es am Ende. Spanien hatte vorher gegen Saudi-Arabien mit 4:0 gewonnen. Belgien musste sich mit einem 0:0 gegen den Iran zufrieden geben. In diesen Minuten beginnt außerdem noch das letzte Spiel der Nacht mit Neuseeland gegen Ägypten.
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0: ausnahmsweise mal mit mir, eurer Metal-Maus Anna Olmer. Ich freue mich auf eine richtig tolle Sendung mit euch. Natürlich sprechen wir über das Hurricane Festival in Schesel. Natürlich sprechen wir auch über krasse Motorräder, denn die Harley-Days stehen ja vor der Tür und wir feiern den Geburtstag von Campino von den Toten Hosen. Das ist definitiv besser als Spannung, Spiel und Schokolade. Also unbedingt einschalten, den Home Run bei Rockantenne Hamburg.
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1: The Pretty Reckless mit Dear God. Taylor Momsen und Co. müssen schon lange niemandem mehr etwas beweisen. An der Gitarre haben sie es drauf. Am Mikrofon haben sie es drauf. Sie sind einfach richtig geiler, moderner Hardrock.
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1: Daran hat sich auch auf ihrem 5. Studioalbum nichts geändert. Was etwas anders sind, sind die Texte. Die Freiheit, die sich die Band errockt hat, nutzen sie nämlich, um mit Dear God das bisher persönlichste, roheste Album ihrer bisherigen Karriere rauszuhauen. Es geht um den Kampf gegen innere Leere und Verhandlungen mit Gott. Beinahe schon tagebuchartig schreibt Taylor Momsen hier einmal alles von der Seele und verpackt das Ganze in richtig geile Songs, die auch schon mal fast Richtung Blues gehen können. Also The Pretty Reckless mal ganz neu kennenlernen möchte oder auch einfach nur Bock auf richtig guten Hardrock mit ein paar spannenden neuen Einschlägen hat, für den ist das neue Album genau richtig. Dear God von The Pretty Reckless ist unser Album der Woche hier auf Rockantenne Hamburg. Und daraus gönnen wir uns jetzt auch einen Song.

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3: 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Ich bin Florian Klaus. Wie geht es mit der Rente weiter? Wenn die durchgesickerten Vorschläge der Rentenkommission der Bundesregierung umgesetzt werden, sollen die Menschen in Deutschland offenbar unter anderem länger arbeiten. Offiziell sind die Empfehlungen noch nicht, eine breite Debatte gibt es aber schon, Ronny Thorau berichtet.
4: Länger arbeiten und Teile der Rente künftig aus Anlagen am Kapitalmarkt. Vor allem dagegen regt sich Widerstand von Gewerkschaften, Sozialverbänden und Opposition. Ökonomen finden manche Vorschläge dagegen zu kurz gesprungen. Dabei sind die Vorschläge der Rentenkommission noch gar nicht offiziell. Sie berät an diesem Montag sogar noch ein letztes Mal.
3: Die Deutsche Krankenhausgesellschaft warnt, dass durch Sparpläne der Bundesregierung jede zweite Klinik in den kommenden Jahren pleite gehen könnte. 2027 würden durch die geplanten Einsparungen 8% der Erlöse verloren gehen. Das hat Verbandschef Gast im Redaktionsnetzwerk Deutschland gesagt. Jeder 10. Arbeitsplatz sei bedroht. Die Branche arbeite schon am Limit, so Gast. Neue Drohungen von US-Präsident Trump belasten die Verhandlungen mit dem Iran. Die Gespräche in der Schweiz sind Berichten zufolge unterbrochen, nachdem die iranische Delegation aus Protest gegangen ist. Es soll aber Bemühungen geben, weiterzumachen. Trump hatte mit neuen Angriffen gedroht, falls der Iran nicht die Hisbollah davon abhält, im Libanon Unruhe zu stiften. Noch ein Punkt für Kap Verde. Bei der Fußball-WM hat der kleine Inselstaat nach dem Überraschungspunkt gegen Spanien auch gegen Uruguay ein Unentschieden geholt. 2:2 der Endstand. Keinen Sieger gab es auch bei dem Spiel zwischen Belgien und dem Iran. Die Partie endete torlos. Außerdem hat Spanien Saudi-Arabien mit 4:0 besiegt. Gerade läuft noch das Spiel Neuseeland-Ägypten und zur Pause führt Neuseeland mit 1:0.
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7: Ich bin Sophie Gareis. Es ist 5 Uhr. Guten Morgen. In Hamburg haben bei der traditionellen Fahrradsternfahrt wieder Tausende für bessere Radwege demonstriert. Bereits zum 13. Mal hatte dazu der Verein Mobil ohne Auto Nord aufgerufen. Die Polizei schätzt die Zahl auf 6.500 Teilnehmer. Bei der Abfahrt von der Kühlbrandbrücke ist es dabei zu 4 Unfällen gekommen. 3 Menschen wurden verletzt. Nach monatelangen Diskussionen schließt die Rentenkommission heute ihre Beratungen ab. Die Ergebnisse werden dann morgen offiziell vorgestellt. Die wichtigsten Punkte sind aber schon durchgesickert. Das Rentenniveau soll durch eine neue Kapitalrente langfristig gesichert und das Rentenalter in den nächsten Jahrzehnten schrittweise angehoben werden. Die Rentenbeiträge werden weiter steigen und die Rente ab 63 soll abgeschafft werden. Die Basketballer von Alba Berlin haben sich die deutsche Meisterschaft gesichert. Im entscheidenden 5. Spiel der Finalserie siegten sie mit 84-81 gegen die Basketballer des FC Bayern. Die Hauptstädter sicherten sich damit dank einer starken Aufholjagd den mittlerweile 12. Bundesliga-Titel.
8: Na, herzlichen Glückwunsch. Wir schauen uns das Rockantenne Hamburg-Wetter an. Genau um 5 Uhr ist es jetzt und das ist ja wirklich herrlich draußen. Da ist man mal eine Woche im Urlaub, kommt wieder und auf einmal ist der Sommer aber sowas von am Start. Jetzt gerade sind es 16 Grad, die Sonne ist wunderschön aufgegangen über Norddeutschland und ist ein bisschen bewölkt dabei. 12 Grad sind es in Lübeck und 16 Grad bei euch in Lüneburg. Wir bekommen heute 26 Grad dazu. Ganz, ganz, ganz viel Sonne. Insgesamt scheint sie für 11 Stunden. Regen, absolut Fehlanzeige die nächsten Tage. Bleiben warm bzw. heiß ab Mitte der Woche dann wieder über 30. Also, ja, alles klar. Sonnencreme einpacken und dann viel Spaß.
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8: Auf den Straßen fahrt ihr bitte vorsichtig und zwar auf der A1 Hamburg Richtung Lübeck zwischen Kreuz Bargteheide und Bad Oldesloe liegt ein Reh auf der Fahrbahn. Das ist ja mal überhaupt nicht schön auf der A1 Hamburg Richtung Lübeck zwischen Kreuz Bargteheide und Bad Oldesloe. Ein Reh auf der Straße. Dann haben wir momentan die Kühlbrandbrücke in beiden Richtungen für Sperrtransporte gesperrt. Und ansonsten sieht es doch alles soweit ganz gut aus. Die große Sperrung auf der A1, die ist dann jetzt auch wieder aufgehoben ab um 5. Von daher freie Fahrt und wenn ihr was sehen solltet, 0800 168 666, ruft ihr einfach ganz easy durch hier.
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8: Einen wunderschönen guten Morgen, der 22. Juni, das war sie, die kürzeste Nacht des Jahres. Wahnsinn, 16 Stunden ist das Licht momentan an. Das ist schon ganz schön lang und wir, ja, jetzt geht's wieder rückwärts. Na, das ist doch der absolute Wahnsinn, wie schnell das geht. 22. Juni, 5.02 Uhr, im wunderschönen guten Morgen. Ihr kommt gut raus mit Rockantenne Hamburg und Starship. We built this city, das ist der beste Rock nonstop. Moin.
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1: Rock Antenne Hamburg mit den Red Hot Chili Peppers. Schönen guten Morgen, 5:24. Dadurch, dass das Deutschlandspiel am Samstag war, konnten wir ja noch gar nicht unser WM-Studio befragen.
2: Jo,
1: ne?
2: Nämlich.
1: Ja, komm. Lolo, wie sieht's denn aus? Hast du mitgekriegt? Wir haben gewonnen.
2: Ja, das habe ich dann auch gehört.
1: Das ist schon mal gut, ne? Mhm. Zwar ein bisschen hakelig, aber gewonnen ist gewonnen. Fragt ja keiner mehr nach. Aber mal gucken, was Lotto sagt.
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4: Moin, hier ist wieder das WM-Studio und Deutschland hat schon wieder gewonnen. Zweites Spiel, zweiter Sieg. Ja, war knapp, war ein Lucky Punch ganz zum Ende. Aber am Ende des Tages ist Fußball, Achtung, jetzt kommt eine fürchterliche Phase, ein Ergebnissport. Wer gewinnt, ist der Sieger, könnte man sagen. Und deswegen bin ich natürlich sehr zufrieden. Vor allen Dingen ist Elfenbeinküste wirklich eine Mannschaft, die echt stark ist. Ihr wisst, ich bin großer Under-Fan. Ich habe auch gedacht, warum ist der von der Bank und so weiter. Und ich bin aber auch Kai Havertz-Fan. Aber ich habe es jetzt verstanden und das haben, glaube ich, einige nicht. Deswegen erkläre ich es ganz kurz. Ihr erinnert euch an die Geschichte mit dem trojanischen Pferd. Da waren Soldaten drin, alle dachten, es wäre ein Geschenk und so weiter. So ein bisschen so eine Art Trojaner ist Underf auch. Der kommt dann nach der zweiten Werbepause, Trink- und Rauchpause. Da kann der Trainer noch ein bisschen mit den Leuten reden. Dann kommt der und ist ein bulliger Typ und rollt das Feld nochmal so richtig auf. Ja? Das ist die Idee dahinter. Und das ist eigentlich ganz schlau. Ich finde auch, Julian Nagelsmann könnte bessere Laune haben. Er könnte sich auch besser kleiden. Er könnte auch etwas abnehmen. Aber er macht das echt clever mit Underf. Und in Deutschland wird gemeckert. Und man sagt, trojanisches Pferd. Okay, wir haben gewonnen, aber trojanischer Hund wäre besser. Und dann sagen einige, wie kommt ihr denn darauf? Katze wäre besser. Nagelsmann muss raus. Nein, es läuft ganz gut. Und Holland hat in die Spur gefunden. Sowieso Spanien hat richtig zurückgefunden. Und jetzt wird so langsam ein Turnier. Mal gucken, wie es weitergeht. Ich gebe mal zurück zu Laura.
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3: Ich bin Sophie Gareis, es ist 5:30, guten Morgen. Wie kann die deutsche Industrie weiter wachsen und Europa wettbewerbsfähiger werden? Um diese Frage geht es heute beim Tag der Industrie in Berlin. Eingeladen zur Veranstaltung hat der Bundesverband der deutschen Industrie. Auch Vizekanzler Klingbeil ist vor Ort und nimmt am Mittag an einer Podiumsdiskussion teil. Bundeskanzler Merz will die Kommunen in Deutschland entlasten und dafür im Jugendhilfebereich Geld einsparen. Konkret geht es um das Unterhaltsvorschussgesetz, das Jugendhilfegesetz und die Eingliederungshilfe. Beim Unterhaltsvorschussgesetz zum Beispiel springt der Staat ein, wenn ein unterhaltspflichtiger Partner für sein Kind nicht zahlt. Die Länderregierungschefs sollen bei ihrem nächsten Treffen Mitte der Woche eine Einigung finden. Viele Berufstätige in Deutschland würden gerne im Ausland arbeiten, das zeigt eine Umfrage des Instituts Apinio. Demnach könnten sich 2/3 der Befragten vorstellen, von woanders aus ihr Geld zu verdienen. Am beliebtesten sind die USA, Großbritannien und die Schweiz.
4: Und die Strände auf Ibiza, da würde Lilly nämlich herrlich gerne rumsitzen und mit Mikrofon in der Hand das Wetter moderieren. Aber das kannst du jetzt hier mit Mikrofon im Studio machen.
5: Ja, das ist doch wunderbar. Und ich muss ganz ehrlich sagen, es ist das gleiche Wetter wie auf den Balearen aktuell momentan. 16 Grad gemessen hier in der Hamburger Innenstadt an der Spitaler Straße. Ist ein bisschen bewölkt. Die Sonne ist sehr schön schon aufgegangen heute früh. 13 Grad sind es bei euch in Neumünster und 17 Grad schon in Lüneburg. Wir bekommen heute 26 und dazu wieder, ja, wenn die ersten Wolken bald weg sind, den ganzen Tag über Sonnenschein. Die Woche wahnsinnig heiß. Ab Mitte der Woche über 30 Grad. Am Wochenende jetzt noch angesagt 37 Grad, was mir ein bisschen Sorge macht, wenn ich auf die Harley-Days schaue, denn das wird richtig heiß. Ne? Lustigerweise ist das jedes Jahr so, dass ich da stehe und mir einen abschwitze mit euch zusammen. Vor allem in der Kutte wird es immer richtig lustig, aber wir sind es gewohnt und ich würde sagen, wird eine geile Woche, oder?
4: Ja, Harley-Days diesmal nackt, ist doch geil.
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4: Die FKK Harley-Days, auf den Straßen ist nichts los. Ihr könnt auch wieder die A1 benutzen, ich bin ja nämlich gerade rübergefahren. Das sieht wieder gut aus. Allerdings haben die vor und hinter der Brücke offensichtlich irgendwas gebuddelt und das wieder zugemacht. Und man fährt so richtig durch so eine Senke durch.
5: Schön.
4: Also es scheppert ordentlich. Da müsst ihr wirklich runterbremsen und langsam rüberfahren. Ansonsten ist das ein bisschen nervig. Und wir haben Blitzer und zwar Neuenfelder Straße beidseitig bei der Kleintierpraxis Kirchdorf. Das ist in Wilhelmsburg quasi. Und dann auf der Glacis-Chaussee. Wenn ihr Richtung Elbe sozusagen unterwegs seid, ne? Also Richtung Reeperbahn, dann kurz vor der Kreuzung Millerntorplatz, da stehen sie mit dem Blitzer. Wenn ihr noch was habt, 0800 106 866.
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4: Moinsen!
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0: De Leon, Pink Floyd, Another Brick in the Wall und ab Freitag die Holidays hier bei uns in Hamburg. Das wird toll. Am Freitag ist ja unsere Gewinnerband von unserem Band-Contest, den wir gehabt haben auf der Bühne. Unsere Rock'n'Popper, wollte ich fast sagen, unsere Rockantenne Hamburg-Band. Yeah. Früher hießen die Rock'n'Popper bei Alza Radio noch. Jetzt haben die gar keinen Namen, die heißen nur Rockantenne Hamburg-Band. Die sind auch am Start und du bist am Start, ich bin am Samstag auch da.
1: Wir sind alle am Start.
0: Ihr könnt auch da sein, mit allem drum und dran. Essen, trinken, ihr habt Zugang zur Lounge und habt extra Plätze bei den Stunt-Shows und so weiter und so fort. Wenn ihr mit der ganzen Familie hinkommen wollt, dann geht mal rein ins Netz und schreibt uns das. rockantenne.hamburg. Mhm. Und dann kann es sein, dass wir euch anrufen und ihr dann auch auf den Holidays fett mitmacht.
1: Da sehen wir uns dann. Ja. Schwitzen wir uns gemeinsam ab. Das ist doch herrlich.
0: Geil. Jetzt hören wir mal zusammen einen Song, den ich gar nicht kenne, von Beer McCreary, Godzilla heißt er, featuring Serge Tankian. Ja, von System of a Down. Das wäre ja interessant, ne? Das klingt ja wirklich gut und wir hören mal rein hier um 5:43 Rock Antenne Hamburg mit dem besten Rock Don't Stop.
1: Guten Morgen.

0: Wonder waren das mit Low Life in High Places. Cooler Song. Und jetzt Nazareth. Der ist da auch noch so eine Schmonzelle. Ne? Nee. Love Hurts. Hören wir jetzt hier. 5:51 Rockantenne Hamburg mit dem besten Rock Nonstop.
1: Aber
0: schönen guten
1: hallo,
0: Morgen. Kommt gut
1: Morgen.
0: Raus aus den Federn. Jetzt ist eigentlich die schönste Zeit, weil wir so irgendwie, wie viel Grad haben wir so? 16, 17 oder
1: Grad,
0: ne?
1: Hier in Hamburg.
0: Ja,
1: genau.
0: Richtig erfrischend ist das.
1: Es ist herrlich.

0: ausnahmsweise mal mit mir, eurer Metal-Maus Anna Olmer. Ich freue mich auf eine richtig tolle Sendung mit euch. Natürlich sprechen wir über das Hurricane Festival in Schesel. Natürlich sprechen wir auch über krasse Motorräder, denn die Harley-Days stehen ja vor der Tür und wir feiern den Geburtstag von Campino von den Toten Hosen. 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Also unbedingt einschalten, den Home Run bei Rockantenne Hamburg.
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9: Ich bin Sophie Gareis, es ist 6 Uhr, guten Morgen. Hamburg macht ernst gegen Raser und rüstet auf. Die Polizei wird mehr Blitzersäulen aufstellen, manche davon sind leer, um abzuschrecken, sagt der Chef der Verkehrsdirektion Thomas Model der Welt am Sonntag. Außerdem sollen 5 mobile Blitzerwagen kommen, damit kann die Polizei flexibler kontrollieren. Bald sollen sogar Kameras von oben checken, ob jemand am Handy ist. Das wird gerade noch in Sachen Datenschutz geklärt. Die Rentenkommission der Bundesregierung schließt heute nach Monaten ihrer Arbeit ab. Morgen stellt sie die Vorschläge dann offiziell vor. Bekannt ist schon, dass das Renteneintrittsalter steigen und an die Lebenserwartung gekoppelt werden soll. Beamte und Selbstständige sollen mittelfristig in die gesetzliche Rentenversicherung einbezogen werden. Kritik gibt es bisher vor allem an der Idee, die Rente mit 63 abzuschaffen. Die Bundeswehr will dabei helfen, die NATO-Ostflanke in Litauen zu stärken. Jetzt starten erste Übungen der Panzerbrigade vor Ort. Dazu kommt auch Bundesverteidigungsminister Pistorius nach Litauen. Rund 2.900 Soldaten sind bei der Übung Freedom Shield mit dabei, darunter 2.300 aus Deutschland. Bis 2027 sollen insgesamt 4.800 deutsche Soldaten in Litauen stationiert werden.
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10: Kurz nach 6, frische Musiknews. Lilly, was hast du ausgebuddelt?
11: Ja, was ist jetzt? Einen 6 Meter großen Ozzy Osbourne.
10: Ach,
11: gute
10: was?
11: Wortwahl in ja. dem Zusammenhang.
10: Schön.
11: Den hat uns das Hellfest am Wochenende präsentiert. Das Festival in Frankreich zählt zu den größten Metal Open Airs in Europa und ist bekannt für seine riesengroßen Deko-Elemente. Schon vor 4 Jahren, da haben die Veranstalter eine Statue von Lemmy Kilmister enthüllt, die Festivalbesucher seitdem begrüßt. Zu ihr gesellt sich jetzt eben auch das Abbild des Prince of Darkness. Mit der Statue wurde ein Gedenkstein eingehüllt mit dem eingravierten Zitat "Let the madness begin". Ozzy Osbourne, ja, ist ja im Juli letztes Jahr verstorben, jährt sich schon bald wieder und ist jetzt in 6 Meter Größe auf dem Hellfest zu sehen.
10: Na schön, ist doch gut.
11: Ausgegraben habe ich ihn aber nicht.
10: Nein, musste man ja nicht. Wie wird denn das Wetter heute?
11: Ja, herrlich, ja, Leute. Wow. Komm, also was soll ich groß sagen? Packt euch die Sonnencreme aufs Gesicht und dann rein in den Tag. 16 Grad momentan gemessen am Hamburger Flughafen in Fuhlsbüttel. 14 Grad noch in Neumünster und 17 Grad in Lüneburg. 26 gibt es heute maximal, dazu 11 Stunden Sonne. Es ist doch wirklich herrlich, die ganze Woche ist irre. Wir sind übrigens jetzt über die Sommersonnenwende hinaus. Ne?
10: Ja,
11: die Tage werden jetzt wieder kürzer, genau. Und aber 16 Stunden Sonne, über 30 Grad Mitte der Woche.
10: Es war die kürzeste Nacht des Jahres.
11: Ja, so fühle ich mich auch.
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10: Schauen wir einmal auf die Straßen. Da ist heute Morgen zumindest mal die A1 wieder freigegeben worden. Mein Navi hat noch gesagt, es ist gesperrt, aber ich konnte schon wieder rüberfahren. Also insofern alles gut. Wir können aber noch keine Staus vermelden. Das tut mir leid für euch. Nur Blitzer. Und zwar Neuenfelder Straße in Wilhelmsburg, beidseitig beim Tierarzt. Und sie stehen Schiffbeker Weg, stadtauswärts, Ecke Sterntaler Straße. Wenn ihr noch was habt, 0800 1068666. Vielen Dank, gute Fahrt.
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10: Ja, und wir feiern 400 Jahre Reeperbahn, deswegen unser Song des Lebens Spezial von der Reeperbahn heute. Ja, wo die ganzen Gummimasken mit den Knebeln hängen. Heute aus der Boutique Bizarre. Ich bin sehr gespannt, was wir da gleich für einen Song hören wollen. Ja, jetzt erstmal AC/DC, Who Made Who. Schönen guten Morgen, 6 und 4.
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1: Mach mal lauter!

0: Gano, what up? Hier bei Rockantenne Hamburg. Schönen guten Morgen. Habt ihr das eigentlich gelesen? Ich lese es jetzt gerade, dass in New York ein Aldi aufgemacht hat. Und die amerikanischen Fans, da haben 500 Leute vorm Aldi teilweise gekämpft, damit sie die Ersten sind, die reinkommen.
1: Finde ich super.
0: Und dann haben sie ein bisschen Olivenöl und ein paar Würstchen in die Hand gedrückt gekriegt in so einer Tüte. Und dann sind sie natürlich zu den Aktionsartikeln. Und das finde ich ganz interessant, dass tatsächlich die Amerikaner diese Aktionsartikel, diese drei Gänge mit den Billigsachen, das nennen sie den Gang der Schande. Wie bei Game of Thrones.
1: Okay.
0: Vielleicht läuft da eine Mitarbeiterin von Aldi mit einer Glocke hinterher und hat in jeder Hand noch eine LED-Kerze und schreit: Schande! Schande!
1: Ach,

0: Ja, nee, hör mal, das war Ozzy Osbourne. Wo ich hierher, wo ich dich jetzt hier gerade dran hab, ne? Mach doch mal da zwei von die Erdbeerslushis fertig.
1: Ach,
0: ne?
1: Lecker.
0: Ja, das ist ja lecker, lecker, lecker, lecker, lecker. Ja. Nee, doch, das
2: noch
0: ist
2: was
0: ja
2: für die Begleitung?
0: Unglaublich ist das. Weil das hatten wir ja hier noch nicht, ne? Nee, hatten wir noch nicht. Nee, nee, nee, nee. Das ist unglaublich.
1: Was ist los mit
0: dir? Das ist ein Erdbeerdrive in Bottrop.
1: Ja, ich hörte davon, dass eine richtig lange Schlange.
0: In Bottrop. Und zwar kann man also Erdbeersachen kaufen, ne, wie Slushies und Milchshakes und so.
1: Ja.
0: Und da haben, das hat am Wochenende aufgemacht, und da haben Kunden am Eröffnungswochenende bei 30 Grad 2 Stunden im Auto gewartet.
1: Also manche Leute,
0: bis sie dann endlich mal dran waren, um sich dann halt bei 30 Grad nach 2 Stunden Wartezeit einen Milchshake zu kaufen.
1: Also hä?
0: Ich würde sagen, wer das macht, der hatte wahrscheinlich schon vorher einen Sonnenstich.

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1: Gleich hören wir Queen.
2: Das ist schön. Und die Four Non Blonde.
1: Ja, was sagte sie? Wenn ihr die Auflösung wollt, yeah. Das gibt's gleich erst kurz nach den Nachrichten.
2: Krass.
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17: Ich bin Sophie Gareis. Es ist 6:30. Guten Morgen. Das Hin und Her bei den Friedensverhandlungen zwischen den USA und dem Iran geht weiter. Wegen Drohungen von US-Präsident Trump sah es gestern kurzzeitig danach aus, als würden die Gespräche scheitern. Jetzt wird aber weiter verhandelt. In der Schweiz sollen diese Woche Gespräche auf Arbeitsebene geführt werden. Ziel sei es, innerhalb von 60 Tagen ein finales Abkommen zu erreichen. Der Essener Baukonzern Hochtief ist seit heute im DAX. Er gehört also zu einem der 40 führenden börsennotierten Firmen in Deutschland. Hochtief steigt zum ersten Mal in den deutschen Leitindex auf und verdrängt damit den Volkswagen-Großaktionär Porsche, der in den MDAX absteigt. Bundesministerien unter die Lupe nehmen und einen Hubschrauber der Bundespolizei von innen sehen. Mehr als 80.000 Menschen waren am Wochenende beim Tag der offenen Tür der Bundesregierung. Die Bundesregierung öffnet regelmäßig ihre Gebäude für die Öffentlichkeit. Ziel ist es, den Menschen Einblicke in die Arbeit der Regierung zu ermöglichen.
1: Einblicke in die Arbeit der Regierung. Ich weiß nicht, ob wir die haben wollen. Wir gucken lieber mal, was Lilly für eine Arbeit macht. Es geht ums Wetter.
2: Ja, und das Wetter macht richtig. Das leistet beste Arbeit.
1: Ja.
2: Die Sonne, die ist am Start heute. 13 Stunden insgesamt. Ein paar Wolken sind hier und da auch. Aber ich glaube, über die freut ihr euch momentan sogar ein bisschen. Denn später wieder bis zu 26 Grad. Es wird richtig warm. Wir haben jetzt schon 17 Grad gemessen in Osdorf beim Elbe-Einkaufszentrum. In Lüneburg sind es 17 Grad. Ist noch recht bewölkt in Niedersachsen, aber das zieht alles ab. Und Schleswig-Holstein aktuell 14 Grad. In Itzehoe zum Beispiel. Und die Sonne scheint schon ganz herrlich. Es bleibt die ganze Woche sonnig und trocken. Ab Mitte der Woche gehen wir dann wieder über die 30-Grad-Marke hinaus. Und am Wochenende kratzen wir schon fast an der 40. Also es wird irre heiß. Holidays stehen an. Viele schöne Dinge diese Woche. Das ist doch alles richtig herrlich hier bei uns in Hamburg.
1: Fast 40 Grad, da hört es dann aber auch mal auf.
2: Ja,
1: ne?
2: Das ist schon sehr heiß.
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1: Alter Schwede, wenn du dir das mal vorstellst, 37 Grad, da kannst du dann auf der Motorhaube, kannst du dir dann eventuell schon ein Spiegelei machen.
2: Also bei den Harley-Days ist dann stehst. Der Boden heiß, die Motorräder heiß und die Sonne heiß. Das ist schon wild, viel trinken dabei.
1: Die Girls hast du noch vergessen.
2: Die Girls sind auch
1: gucken
2: heiß.
1: Wir mal bitte, ob Staus sind. Nee, sind nicht. Wir haben aber Blitzer. Hohenfelde, Lübecker Straße Richtung Einweg, 200 Meter vor der Shell. Und Schiffbeker Weg statt Auswärtsecke, Sternthaler Straße, steht ja auch noch einer. Ansonsten ist noch nichts los. Wenn ihr was habt, 0800 1068 666. Vielen Dank, guten Tag.
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1: Moin!
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0: Fauna und Blondes. Hier bei Rock Antenne Hamburg. Schönen guten Morgen. Guten Morgen auch an alle, die jetzt gerade beim Hurricane Festival aufbrechen. Gestern ja der letzte Abend und heute Morgen geht es dann für viele erst nach Hause. Wird dann aufgeräumt, abgebaut und so. Und wir haben uns mal umgehört, weil Kollege Alex Heger war auch da und hat euch das Mikrofon unter die Nase gehalten. Wie war es denn jetzt? Euer Fazit, was nehmt ihr mit?
1: Also erstmal richtig fertig, aber gut fertig. Also wir haben die ganze Zeit eigentlich nur hier vor der Forest Stage verbracht. War richtig gut. Richtig Spaß gemacht.
2: Gesoffen, geflunkt, ganz viel. Hier die Bühnen genossen, vor allen Dingen. Kraftklub und Skinhead, sehr zu empfehlen. Es hat super Spaß gemacht. Also das ganze Wochenende einfach wieder geil.
3: Die Stimmung, die Leute, ich finde es super, wie die Leute, jeder achtet auf jeden. Ich finde es einfach super hier.
4: Also für mich ist das immer raus aus dem Alltag. Ich habe zwei kleine Kinder und ich brauche das einfach, um einmal komplett runterzufahren und abzuschalten. Und das ist einfach perfekt auf so einem Festival, weil das einfach eine komplett andere Welt ist.
0: Ja, im Großen und Ganzen gut gelaufen. Allerdings muss man sagen, da ist eine 41-jährige Frau kollabiert auf dem Festival und konnte auch nicht reanimiert werden. Hatte allerdings eine Vorerkrankung und das war natürlich ein Schock für alle, die das mitgekriegt haben.
5: Das ist wirklich Horror.
0: Ansonsten also, zum Glück keine weiteren Horrormeldungen. Okay. Und dann, sagen wir mal, freuen wir uns aufs nächste Jahr. In diesem Jahr natürlich fett mit dabei Billy Talent und die wollen jetzt nochmal hören. Fallen Leaves hier bei Rock Antenne Hamburg, 6:42 haben wir es, 18:07. Schönen guten Morgen.

0: Van Halen hier heute Morgen und Dreams. Und wir haben ja eine Fußball-Weltmeisterschaft mit so vielen Mannschaften wie noch nie zuvor. Es gibt jetzt ja sogar ein, was ist das? Das ist ja ein 32. Finale oder sowas, ne? Das ist ja, das gab es ja noch nie. Das ist total.
1: Krass, okay.
0: Ja. Mhm. Und dementsprechend haben wir gesagt, wir schauen mal, was es so musikalisch eigentlich alles gibt in den Ländern, die teilnehmen. Und heute nehmen wir uns mal Frankreich vor.
1: Ja.
0: Und das macht unser Kollege Julien Courbet oder so heißt er, glaube ich. Gucken wir mal.
1: Doch, ist richtig.
0: Ja.
2: Oh la la, la France a vraiment beaucoup à offrir. La Tour Eiffel, la baguette, l'amour et beaucoup de super musique rock. C'est fantastique.
3: Habt ihr nicht verstanden?
0: Nee.
3: Keine Sorge, ich auch nicht. Macht aber auch nichts, denn bei einer der bedeutendsten französischen Rockbands der 70er und 80er Jahre, da waren die Gitarren so laut, da hast du den Gesang eh nicht richtig gehört. Mesdames et Messieurs, Telefon. Ein bisschen was von den Stones, oder? Tatsächlich sind die vier Franzosen mal für Mick Jagger und Co. als Vorband aufgetreten. Nicht nur in Paris, auch international. Den Namen Telefon haben sie übrigens als Symbol für die Kommunikation mit ihrem Publikum gewählt. Sowieso war ihnen das sehr wichtig, Botschaften in die Welt zu senden. Da ging es um Arbeitslosigkeit, soziale Ungleichheit und auch um Umweltschutz. Nach nur knapp 10 Jahren war die Leitung dann aber tot. Erst der Zoff untereinander und dann die Auflösung. Aber Sänger Jean-Louis Aubert, er spielt die Songs von Telefon noch heute. Und ich kann mir vorstellen, mittlerweile hat er doch bestimmt sogar en télécopieur im Backstage rumstehen oder so.
4: Guck mal.
3: Was? Na, ein Faxgerät.
4: Ach so.
3: Mon Dieu.
0: Faxgeld könnte sein.
1: Also toll.
0: Ja, toll.
1: Schön.
0: Telefon. Wir hören jetzt aber nicht Telefon, wir hören Survivor, weil das der Titel tatsächlich wissenschaftlich nachgewiesen, Eye of the Tiger, der Titel, der euch am meisten durchmotiviert auf dem Weg zur Arbeit.
1: Ach, da machen wir Lautschmidt hier, du.
0: Ist unglaublich. Also wenn ihr jetzt gerade noch keinen Bock habt, 3 Minuten 56 und danach werdet ihr des Chefs Liebling sein.
1: Mhm.
0: Kann ich euch versprechen. 6:52, Rockantenne Hamburg hier. Schönen guten Morgen.
1: Guten Morgen.

0: Eier des Tigers und gleich Avril Lavigne. Oh. Skater Boy, hinter dem Lilly auch mal her war. War das der gleiche Skater Boy wie bei Avril? Man weiß es nicht.
1: Ich war nie hinter Skater Boys her, glaube ich. Nee. Tatsächlich, nee, meine Schwester aber.
0: Ja. Lilly nur hinter Polospielern.
1: Genau.
0: Gucken wir mal, was bei den Harley Days los ist.
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10: Ich bin Sophie Gahreis. Es ist 7 Uhr. Guten Morgen. Der Hamburger Senat kommt heute im Rathaus zusammen, um den Budgetplan für die kommenden 2 Jahre aufzustellen. Die diesjährigen Haushaltsberatungen finden vor dem Hintergrund einer schwierigen gesamtwirtschaftlichen Lage in Deutschland statt. Ausgabespielräume werden sich verringern, kündigte Finanzsenator Dressel an. Das liege vor allem an den rückläufigen Steuereinnahmen. Im nächsten Jahr rechnet Dressel mit 290 Millionen Euro weniger als angenommen, 2028 mit 293 Millionen. Die Rentenkommission der Bundesregierung setzt sich heute ein letztes Mal zu Beratungen zusammen. Morgen werden dann die Ergebnisse vorgestellt. Durchgesickert ist schon, dass die Menschen in den nächsten Jahren immer später in die Rente gehen sollen. Die Rente mit 63 soll abgeschafft werden. Das Rentenniveau soll außerdem durch eine neue Kapitalrente langfristig gesichert werden und die Rentenbeiträge sollen steigen. Die USA und der Iran haben sich selbst 60 Tage Zeit gegeben, ein Friedensabkommen zu schließen. Die Verhandlungen dazu haben gestern in der Schweiz auf hoher politischer Ebene begonnen und sollen in dieser Woche auf Arbeitsebene weitergehen. Besonders brisant ist die Frage, wie es mit der Straße von Hormuz weitergeht.
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11: Ja, und Lilly fordert ja sowieso Rente erst ab 100. Paul McCartney mit 84 arbeitet zum Beispiel noch. Es gibt Neuigkeiten von den Beatles.
12: Ja, es geht aber um altes Material und zwar um verschollene Aufnahmen der Beatles, die wieder aufgetaucht sind. Wie geil ist das denn? Vor über 60 Jahren, da haben die Pilzköpfe das erste Mal in der britischen Chartshow Top of the Pops gespielt. Und die Originalbänder der Dreharbeiten dieser Performance, die galten lange als verloren. Vor kurzem wurden die Aufnahmen jetzt aber einer Restaurierungsinitiative übergeben, da diese nun plant, die überarbeiteten und dann zu überarbeiten und dann dem Archiv der BBC zugänglich zu machen. Auf den Aufnahmen sind neben den eigentlichen Auftritten der Beatles auch bislang unbekannte Einblicke hinter die Kulissen zu sehen.
11: Aha, aha, aha, aber es steht nicht, wer sie ausgebuddelt hat. Ne? Weil er Angst hat, in den Knast zu kommen. Wie wird das Wetter denn heute?
12: Das wird ja wunderbar herrlich. Es ist doch das perfekte Sommerwetter. Wir haben momentan 17 Grad gemessen in Altona am Bahnhof. Es sind 18 Grad in Bad Oldesloe und 16 Grad bei euch in Stade. 26 heute maximal. Das ist doch eine herrliche Temperatur. Dazu scheint den ganzen Tag die Sonne. Es wird immer noch wärmer im Laufe der Woche. Morgen nochmal wie heute ab Mitte der Woche über 30 und am Wochenende kratzen wir schon fast an der 40. Also es wird richtig doller heiß.
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11: 40 Grad, was soll denn das sein? A7 Hannover Richtung Hamburg zwischen Heimfeld und Waltershof 3 Kilometer stockend. A25 Gießzacht Richtung Hamburg zwischen Nettelburg und Allermöhe 2 Kilometer. Und Blitzer stehen in Neuenfelder Straße in Wilhelmsburg. Der kann beidseitig blitzen beim Tierarzt da vor der Tür. Und dann haben wir gerade von Undine bekommen, Lübecker Straße Richtung Wandsbek, kurz nach der U-Bahn-Station Lübecker Straße, vor der Schellen. Wenn ihr noch was habt, 0800 106 666. Vielen Dank, gute Fahrt.
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11: 7 Uhr schon wieder durch, ist ja unglaublich. Wir feiern gleich Geburtstag. Mein bester Freund hat Geburtstag. Aber wer ist mein bester Freund? Erzähle ich euch nach Avril Lavigne. Schönen guten Morgen, 7.04 Uhr.
12: Guten Morgen.
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0: Eddie Money hier bei Rock Antenne Hamburg. Schönen guten Morgen.
1: Guten Morgen.
0: Und wir sagen Happy Birthday. Mal erstmal ein Bierchen auf hier. Prost, mit einem kühlen, das ist ja ein Altbier, das trinke ich nicht, sorry. Also das ist ja jetzt, das hat mir aber versaut. Trotzdem, wir feiern den Düsseldorfer Rockgott, muss ich sagen, meinen besten Freund Campino.
1: Jawohl.
0: Die deutsche Antwort auf Johnny Rotten und Joey Ramone. Mhm. Campino, mein bester Freund, wird heute 64 Jahre alt.
1: Das ist doch
0: wir
1: toll.
0: Hatten ihn ja vor kurzem zur Zoom-Stippvisite, ja? Zum Thema neues Album und Tour. Und da haben wir die Chance genutzt, ihn auch in guter Rockantenne Hamburg-Manier zu fragen, was ist eigentlich der Rocksong deines Lebens, Campino?
2: Ich könnte dir wirklich in dem Sinne nicht das Lied meines Lebens nennen, aber aus einer Laune heraus würde ich jetzt mal für heute, für diesen Moment sagen, The Sex Pistols, Holidays in the Sun.
0: Oh toll, das ist der hier. Geiler Song, aber die Geschenke, die gibt es nicht für Campino an seinem Geburtstag, sondern die gibt es für euch. Denn Leute, haltet euch fest, wir haben es geheim gehalten, aber jetzt lassen wir die Katze aus dem Sack. Wir laden euch ein. Inklusive Begleitung zum Konzert der Toten Hosen.
1: Geil.
0: Jawohl, hier in Hamburg
1: Open
0: auf den Trabrennbahn.
1: 27. August wird das sein.
0: Es
1: Herrlich.
0: Ist doch gar nicht zu glauben, oder?
1: Mhm.
0: Ihr müsst nur durchkommen hier ins Studio und dann könnt ihr dabei sein. Das letzte Mal mein besten Freund Campino auf der Bühne in Hamburg. Ne?
1: Hast du eigentlich auch einen Gastauftritt jetzt, wo ihr
0: Natürlich.
1: So verteilt seid?
0: Und zwar nackt werde ich über die Bühne laufen. Von links nach rechts
1: und dann
0: oder vielleicht von rechts nach links. Man
1: dann
0: weiß es noch nicht. Wir haben noch nicht gesprochen.
1: Mhm.
0: 0800 1068 666. Das ist die Nummer zum Glück. Ich sag's nochmal. 0800 1068 666. Campino, mein Freund, willst du auch noch was sagen?
3: Hi, hier ist der Campino von den Toten Hosen und ihr hört
0: Jawohl.
1: Perfekt.
0: Ja, hier sind sie. Tage wie diese. Live-Version.
3: Ich

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0: Rockantenne Hamburg am Geburtstag von Campino schicken wir euch zu meinem besten Freund Campino. Nämlich, wann ist das nochmal, Lilly?
1: 27. August, das weiß ich so genau, weil das in meinen Geburtstag quasi rein stattfindet, dieses wahnsinnige Konzert.
0: Auf der Trabrennbahn in Bahrenfeld, da seid ihr dabei. 0800 106 8 666, unsere Nummer. Wer ist dran? Guten Morgen.
2: Moin Alex, hier ist Benno.
0: Benno?
1: Guten Morgen, Benno.
0: Benno klingt ja auch, als wenn du in einer Punkband am Bass stehen würdest, oder? Benno, was machst du beruflich?
2: Beruflich bin ich im Hafen unterwegs.
0: Ah ja, okay. Und spielst du in einer Band?
2: Nein, ich habe nur ganz früher mal ganz viel Equipment durch die Gegend schleppen dürfen als Rowdy.
0: Ach was, ehrlich? Cool. Warst du da mal bei einer berühmten Band dabei?
2: Unter anderem ganz früher auch mal bei den Hosen, den Ärzten oder auch mal Metallica.
0: Ach was, bist du denn auch ein guter Freund, so wie ich, von Campino?
2: So gut kennen wir uns nicht.
0: Meinst du, er wird dich wiedererkennen? Wenn du nackt vor der Bühne stehst, wird er sagen, das ist doch Benno, mein Freund, der hier früher die Mikrofone getragen hat.
2: Das fehlt er nicht. Dafür ist es zu lange her.
0: Ja, aber du könntest ja ein Schild malen, wo drauf steht, ich war mal dein Rowdy. Wir schicken dich nämlich hin. Du bist live bei Toten Hosen.
1: Herzlichen Glückwunsch.
2: Ja, geil. Ich danke euch. Ich freue mich.
0: Ich freue mich mit dir, aber mach bitte das Schild fertig, ja? Dass wir dich dann auch sehen bei Campino auf der Bühne.
1: Unbedingt.
2: Campino, ich will kein Baby von dir.
0: Vielleicht.
1: Ach, der hat ja gerade wieder nachgelegt.
0: Der hat doch gerade,
1: ne?
0: der ist auch zu alt. Der ist 64, das wird ja, das kannst du nicht mehr machen. Viel Spaß beim Konzert.
1: Kein Baby von Campino, du bekommst von uns, aber jetzt.
0: Die Subways, Rock'n'Roll Queen.
2: Ich danke euch.
0: Oh, bitteschön.
2: Ich freue mich.
0: Rockantenne Hamburg hier mit dem besten Rock. Nonstop, 7:23 Uhr morgen.
1: Wir freuen uns.

0: 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Und das gibt's gleich für euch.
1: Sum 41.
2: Und
3: Senor Santana.
1: Oh. Alter, das passt richtig gut zum Wetter. Je heißer das wird, desto mehr Santana werden wir spielen. Mm-hmm. Das kann ich euch versprechen. Und Anna Olmer kommt auch zur Arbeit. Für Lalo, glaube ich.
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18: Ich bin Sophie Gareis. Es ist 7:30. Guten Morgen. Die Deutsche Krankenhausgesellschaft warnt vor einer Pleitewelle und einem massiven Arbeitsplatzabbau in der Branche. Als Grund sieht Verbandschef Gerald Gass im Redaktionsnetzwerk Deutschland die Sparpläne der schwarz-roten Regierung. Dadurch würde man rund 8% der Erlöse verlieren. Jede zweite Klinik könnte dadurch in 4 Jahren pleite gehen, glaubt der Verband. Unwetter haben gestern und in der Nacht für einige Einsätze der Rettungskräfte gesorgt. Betroffen war vor allem Berlin. Dort fiel teils der S-Bahn-Verkehr aus, Keller standen unter Wasser und Bäume wurden beschädigt. Auch mehrere Veranstaltungen mussten unterbrochen werden, darunter das Fête de la Musique und die Berlin Tennis Open. Gestern war Welt-Yoga-Tag. Zu diesem Anlass haben Menschen auf der ganzen Welt ihre Yogamatten ausgerollt und Übungen gemacht, sogar auf dem Times Square in New York. Knapp 7000 Menschen hatten sich zu den kostenlosen Kursen unter den riesigen Werbetafeln in Manhattan angemeldet. Das Event fand am längsten Tag des Jahres schon zum 24. Mal statt.
1: Ja, und Lilly hatte auch die Yogamatte ausgerollt und dann hat sie wieder zusammengerollt. Ja. Und sich gedacht, viel zu warm, lieber Wetter.
2: Genau so sieht's aus. Das Wetter wird herrlich heute. Es ist jetzt schon echt warm draußen. 18 Grad momentan gemessen in Winterhude im Stadtpark. 17 Grad sind's bei euch in Winsen an der Luhe und 16 Grad in Kaltenkirchen. 26 werden's. Also ordentlich heiß. Die Sonne scheint den ganzen Tag. Hier und da mal eine kleine Wolke am Start. Das wird die nächsten Tage nicht so sein. Da ist nämlich dann nur noch Sonne angesagt. Bis zu 16, 17 Stunden scheint sie diese Woche. Wir werden die 30 Grad Marke noch mehrfach knacken. Also der Sommer ist jetzt aber mal sowas von am Start. Genießt das, cremt euch gut ein und trinkt ordentlich Wasser.
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1: A1 Lübeck Richtung Hamburg, zwischen Morfleto-Norderbrücke 2 Kilometer stockend, 3 Kilometer auf der A7 Richtung Norden zwischen Heimfeld und Elbtunnel. Ansonsten kann ich vermelden, dass es Blitzer gibt. Wir haben einen Willersburg, Neuenfelder Straße, beidseitig beim Tierarzt und Lübecker Straße Richtung Wandsbek, vor der Shell, ungefähr 200 Meter davor. Da steht er. Und wenn ihr noch was habt, 0800.
2: Oh. Jetzt bist du wieder an. 0800.
1: 1068666. Das war die Nummer. So, vielen Dank. Gute Fahrt.
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1: Moinsen!
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0: Sum 41 Into Deep. Hier bei Rockantenne Hamburg.
1: Guten Morgen.
0: Wir haben schön gewonnen am Wochenende. Ja. Es war, was heißt schön gewonnen? Also wir haben gewonnen, sagen wir es mal so. Mhm. Das zweite WM-Spiel. Und wir haben aber noch gar nichts gehört von unserem WM-Studio. Lotto, was sagst du denn zu diesem unglaublichen Kick?
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3: Moin, jetzt wieder das WM-Studio und Deutschland hat schon wieder gewonnen. Zweites Spiel, zweiter Sieg. Ja, war knapp, war ein Lucky Punch ganz zum Ende. Aber am Ende des Tages ist Fußball, Achtung, jetzt kommt eine fürchterliche Phrase, ein Ergebnissport. Wer gewinnt, ist der Sieger, könnte man sagen. Und deswegen bin ich natürlich sehr zufrieden. Vor allen Dingen ist Elfenbeinküste wirklich eine Mannschaft, die echt stark ist. Ihr wisst, ich bin großer Under-Fan. Ich habe auch gedacht, warum ist der von der Bank und so weiter. Und ich bin aber auch Kai Havertz-Fan. Aber ich habe es jetzt verstanden und das haben, glaube ich, einige nicht. Deswegen erkläre ich es ganz kurz. Ihr erinnert euch an die Geschichte mit dem trojanischen Pferd, da waren Soldaten drin, alle dachten, es wäre ein Geschenk und so weiter. So ein bisschen so eine Art Trojaner ist Undav auch. Der kommt dann nach der zweiten Werbepause, Trink- und Rauchpause. Da kann der Trainer noch ein bisschen mit den Leuten reden. Dann kommt der und ist ein bulliger Typ und rollt das Feld nochmal so richtig auf. Ja? Das ist die Idee dahinter und das ist eigentlich ganz schlau. Ich finde auch, Julian Nagelsmann könnte bessere Laune haben, er könnte sich auch besser kleiden, er könnte auch etwas abnehmen, aber er macht das echt clever mit Undav. Und in Deutschland wird gemeckert und man sagt, trojanisches Pferd, okay, wir haben gewonnen, aber trojanischer Hund wäre besser. Und dann sagen einige, wie kommt ihr denn darauf? Katze wäre besser, Nagelsmann muss raus. Nein, es läuft ganz gut und Holland hat in die Spur gefunden, sowieso Spanien hat richtig zurückgefunden und jetzt wird so langsam ein Turnier. Mal gucken, wie es weitergeht. Ich gebe mal zurück zu Laura.
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0: So, jetzt wissen wir alles. Nur noch nicht, was wir als nächstes für einen Song spielen. Das können wir aber auch auflösen. Die Stone Temple Pilots. Hier bei Rockantenne Hamburg mit Plush. 7:41, 19 vor 8. Schönen guten Morgen.
1: Guten Morgen.

John Cougar, Jack and Diane auf Rockantenne Hamburg, das ist der beste Rock nonstop. Guten Morgen und wir haben hier mal ein heiteres Mitmachspiel für euch. Und zwar werden wir in 50 Minuten um 20 vor 9 die heiße Spur mit euch spielen. Da macht ihr euch bis zu 200 Euro klar. Ihr müsst einfach nur einen Song erkennen. Der Knackpunkt ist, dass dieser Song Stück für Stück aufgebaut wird. Ich zeige euch das mal an einem Beispiel der letzten Woche. Und zwar starten wir da dann so rein mit einer Bassspur. Wenn ihr jetzt schon sagt, stopp, ich weiß, was das ist, sind das 200 Euro. Vielleicht braucht ihr aber auch noch ein Schlagzeug. Würdet ihr jetzt stopp schreien, wären es 150 Euro, was natürlich auch nicht schlecht ist. Oder nochmal ein bisschen Gitarre dazu. Jetzt wären es 100 Euro und so weiter und so fort. Wenn ihr gar nicht drauf kommt, gibt es immerhin eine Rockantenne Hamburg. Kaffeetasse. Wenn ihr aber schon vorher wisst, dass das natürlich Queen ist, Rock'n'Roll All Night ist von Kiss, so, dann sind das 200 Euro im allerbesten Fall. Jetzt habe ich hier genug rumgeschwabbelt. Wir machen erstmal Deep Purple. Das ist zum Beispiel ein Song, den erkennt ihr ja sofort. An der Gitarre, nämlich Smoke on the Water. Wir spielen um 20 vor 9 die Rockantenne Hamburg heiße Spur. Und das hier ist der beste Rock. Nonstop. Moin.

0: Deep Purple hier bei Rockantenne Hamburg. Und jetzt der Song, der gemacht wurde über das kleinste Massagestudio der Welt. Es ist quasi wie ein Buddelschiff.
1: Okay.
0: Massage in a Bottle heißt es. Kommt von The Police.
1: Mein Gott.
0: Ach, Message steht da. Entschuldigung, ja, genau. Da habe ich Mist erzählt. Aber den hören wir trotzdem gleich.
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15: Ich bin Sophie Gareis. Es ist 8 Uhr, guten Morgen. In Hamburg haben bei der traditionellen Fahrradsternfahrt wieder Tausende für bessere Radwege demonstriert. Bereits zum 13. Mal hatte dazu der Verein Mobil ohne Auto Nord aufgerufen. Die Polizei schätzt die Zahl auf 6.500 Teilnehmer. Bei der Abfahrt von der Kühlbrandbrücke ist es dabei zu 4 Unfällen gekommen. 3 Menschen wurden verletzt. In Berlin stehen in den nächsten Tagen wichtige Entscheidungen an. Morgen stellt die Rentenkommission zum Beispiel ihre Ergebnisse vor. Bekannt ist schon, dass das Renteneintrittsalter in den nächsten Jahren steigen soll. Beamte und Selbstständige sollen mittelfristig in die gesetzliche Rentenversicherung einbezogen werden. Gewerkschaften, Sozialverbände und die Opposition kritisieren viele der Punkte, vor allem das Aus für die Rente ab 63. Alba Berlin ist deutscher Basketballmeister zum mittlerweile 12. Mal. Im entscheidenden 5. Spiel der Finalserie gewannen die Hauptstädter mit 84-81 gegen den FC Bayern. Zur Halbzeit lag Berlin noch deutlich zurück, dann startete die Mannschaft aber eine sensationelle Aufholjagd und holte sich den Sieg.
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0: Und da haben wir es 8:01 und es gibt frische Neuigkeiten von Robert.
1: Selbstverständlich. Und zwar haben wir diese Woche eine große Überraschung und eine Besonderheit in den deutschen Albumcharts. Denn das experimentelle Rockduo Engin de Poitrin, ich hab's richtig drauf mit Französisch, ich weiß, kam nach einem wahnsinnigen Interneterfolg ihre zwei Alben von 2024 und 26 auf Platz 3 und 4 verorten. Und darauf folgen die Sportfreunde Stille auf Platz 6 mit Happy Birthday, Yes mit Aurora und der auf der 8 und Ex-Nightwish-Sängerin Tarja Turunen. Ihr neuestes Solowerk Frisson Noir, schon wieder französisch, ist auf der 12.
0: Wie heißt Platz 12 auf Französisch?
1: Weiß ich nicht. Kann ich gar nicht. Also, sag mal. Kannst du zählen bis 20 auf Französisch?
0: Un, deux, trois, quatre, cinq, six.
1: Also, auf Spanisch wär's
0: neuf,
1: doce, aber.
0: Ich konnte es jedenfalls mal, als ich noch zur Schule gegangen bin.
1: Mit der 12 haben wir nichts zu tun. Wir haben viel mehr auf dem Thermometer stehen. Es sind momentan 19 Grad hier bei uns in Hamburg gemessen an der Elbphilharmonie in der Hafencity. 17 Grad in Stade, 18 in Neumünster, 26 werden es. Die Sonne scheint den ganzen Tag. Es ist wunderbar sommerlich und wird jetzt auch jeden Tag nur noch heißer.
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0: Ich habe gerade von meinem französischen Baguette abgebissen, weil du so viel Französisch gesprochen hast. A1 in Lübeck Richtung Hamburg zwischen Morfleet und Norderbrücke, 2 Kilometer stockend. 3 Kilometer auf der A1 Bremen Richtung Hamburg zwischen Maschnerkreuz und Stillhorn. Nochmal 2 Kilometer vorm Elbtunnel zwischen Heimfeld und Elbtunnel. Das ist alles nicht so wild heute Morgen. Man kommt überall gut durch, würde ich mal so sagen. Wir haben Blitzer Lübecker Straße Richtung Wandsbek. 200 Meter vor der Shell stehen sie da. Und in Appen bei der Feuerwehr Richtung Pinneberg hat Peter uns durchgegeben. Vielen Dank dafür. Wenn ihr noch was habt, 0800 106 8666.
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0: Und mit 400 Jahre Reeperbahn, was wir tierisch abfeiern. Deswegen haben wir gesagt, wir machen mal die Songs des Lebens von der Reeperbahn. Von den Leuten, die da arbeiten, die hinter den Kulissen sind, die vor den Kulissen sind, die da rumrennen.
1: Viele sehr, sehr, sehr spannende
0: tolle
1: und
0: Leute schon dabei.
1: Persönlichkeiten.
0: Heute gehen wir in die Boutique Bizarre.
1: Oh.
0: Alter Schmiede. Also heute mit Knebel und Maske.
1: Alles
0: und
1: klar.
0: Mal sehen, ob wir überhaupt ein Wort verstehen. Wissen wir gleich nach The Police.
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0: some fun von Sheryl Crow. Dann geht er auch mal in die Boutique Bizarre.
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0: So wie wir, denn wir feiern 400 Jahre Reeperbahn und deshalb die Rocksongs des Lebens von den Menschen, die auf der Reeperbahn arbeiten. Heute Tellison, Verkäufer in der Boutique Bizarre. Moinse.
2: Moin Schmidt, moin Lilly.
0: Sag mal, was verkaufst du denn da so?
2: Ich verkaufe Sexspielzeuge, Kondome und Gleitgele, Vibratoren, Dildos, Masturbatoren, tatsächlich auch noch DVDs, Klamotten, Schlagwerk auch und die Unterwäsche für alle Geschlechter.
0: Toll, Schlagwerk, das ist ja toll. Der bizarrste Moment, den du da so hattest, da gab es ja bestimmt einige.
2: Eine der skurrilsten Begegnungen, die ich hier hatte, die jetzt nicht unbedingt sehr flashy ist, aber mich bis heute verfolgt, war der Mensch, der einfach in unserem Pausenraum stand. Und ich stehe dann gerade, möchte mir mein Mittagessen fertig machen, drehe mich um und dann steht da jemand mit Rucksack voller Montur, sieht sich um in unserer Küche. Bin ich hier falsch?
0: Ja, und war der frei Schlagzeug, also hier frei Schlange?
2: Nee, zum Glück nicht, das zum Glück nicht. Also bisher habe ich hier außer den Leuten auf den DVD-Cover noch keine nackten Menschen gesehen. Aber auch durchaus schon vorgekommen, ist mir nur noch nicht passiert.
0: Okay. Na gut, gibt es mal eine Spielzeugempfehlung bitte von dir?
2: Bei Männern empfehle ich persönlich immer ganz gerne die Tenga-Eier. Die sind relativ günstig für den Einstieg, da sie auch nur ein, zwei, dreimal benutzbar sind. Aber dafür hat man da einen guten Überblick. Mag ich das überhaupt? Und wenn man es nicht mag, hat man nur 6 € ausgegeben. Wenn man es mag, können wir dann über die richtigen Geräte sprechen.
0: Ja, ich hatte mir auch mal so Tenga-Eier gekauft, aber ich musste da fürchterlich lange drauf rum. Kauen, bis die dann verdaubar waren. Gibt es auch Spielzeuge für Rocker?
2: Da hätten wir den einen Masturbator mit Totenkopf und allem. Wir nennen ihn immer liebevoll den Warhammer-Masturbator. Ja. Ich glaube, das wäre so spontan das Rockigste, was mir einfällt, zumindest optisch.
0: Der Warhammer-Masturbator ist natürlich toll. Was ist denn der Rocksong deines Lebens, bitte?
2: Der größte Rocksong meines Lebens wäre vermutlich das Godzilla-Cover von Bear McCreary mit Serge Tankian am Mikrofon. Ding läuft bei mir eigentlich, seitdem es raus ist, in Dauerschlaufe, wenn ich irgendwie arbeitsmäßig tätig sein muss, sofern ich mich nicht konzentrieren muss.
0: Genau, das ist ein toller Song. Bear McCreary, das können wir mal kurz aufklären. Das ist ein US-amerikanischer Komponist und der hat zum Beispiel die Musik gemacht von Battlestar Galactica, von Terminator und vielen anderen, Walking Dead zum Beispiel auch. Ne? Das kennt man ja.
3: Also eine Größe.
0: Und hat sich dann halt mal Serge Tankian geschnappt und dabei rausgekommen ist dieses Cover von Godzilla, was wir jetzt

0: John Bovi, da juckt das Arschgeweih, aber meine Lieben. Aber wirklich, ne? Mhm. Und jetzt Gruß nach Bad Segeberg. Da werden die Indianer gleich wieder stiften gehen, denn wir spielen einen der größten Rocksongs aller Zeiten. Mhm. Hier kommt Iron Maiden und Run to the Hills. 8:22 Rockantenne Hamburg hier mit dem besten Rock Nonstop. Schönen guten Morgen.
1: Guten Morgen.

0: bis gleich. Kurzer Halb hier bei Rock Antenne Hamburg.
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6: Ich bin Sophie Gareis. Es ist 8:30. Guten Morgen. Wie kann die deutsche Industrie weiter wachsen und Europa wettbewerbsfähiger werden? Um diese Frage geht es heute beim Tag der Industrie in Berlin. Eingeladen zur Veranstaltung hat der Bundesverband der deutschen Industrie. Auch Vizekanzler Klingbeil ist vor Ort und nimmt am Mittag an einer Podiumsdiskussion teil. Das Hin und Her bei den Friedensverhandlungen zwischen den USA und dem Iran geht weiter. Wegen Drohungen von US-Präsident Trump sah es gestern kurzzeitig danach aus, als würden die Gespräche scheitern. Jetzt wird aber weiter verhandelt. In der Schweiz sollen diese Woche Gespräche auf Arbeitsebene geführt werden. Ziel sei es, innerhalb von 60 Tagen ein finales Abkommen zu erreichen. Der Essener Baukonzern Hochtief ist seit heute im DAX. Er gehört also zu einem der 40 führenden börsennotierten Firmen in Deutschland. Hochtief steigt zum ersten Mal in den deutschen Leitindex auf und verdrängt damit den Volkswagen-Großaktionär Porsche, der in den MDAX absteigt.
0: der MDAX. Lilly wäre ja froh, wenn sie da mal drin wäre. Da soll es ja kühl sein, aber hier ist ja sehr warm.
20: Es ist sehr, sehr warm momentan. Ja, richtig. Wir haben aktuell schon 20 Grad jetzt gemessen an der Hamburger Sternschanze. 18 Grad in Stade bei euch, 20 Grad auch in Lübeck. Und da kommen noch ein paar Grad obendrauf. 26 Grad heute maximal. Dazu scheint den ganzen Tag die Sonne. Morgen nochmal genauso ab Mittwoch über 30. Und einfach nochmal aus gegebenem Anlass, weil ich es gerade wieder in der Presse gelesen habe. Leute, lasst eure Hunde nicht im Auto bei den Temperaturen. Auch nicht kurz für 5 Minuten. Das ist einfach zu heiß. So, trinkt viel Wasser alle miteinander. Cremt euch schön ein und zwar mit Sonnencreme. Und dann wird das doch ein toller Sommer.
0: Ja, das ist, es sei denn, ihr habt euch einen Hund nur gekauft, damit er auf euren Porsche aufpasst.
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20: Dann bindet den davor an.
0: Müsst ihr das natürlich irgendwie noch überdenken. A7 Hamburg Richtung Hannover in der Einfahrt Waltershof, da haben wir eine ungesicherte Unfallstelle und dann gibt es einen kleinen Stau auf der A1 Lübeck Richtung Hamburg zwischen Morfleet und Norderelbbrücke, 2 Kilometer und A7 Hannover Richtung Hamburg zwischen Heimfeld und Elbtunnel, 4 Kilometer. Blitzer stehen Schiffbeker Weg, statt auswärts, Ecke Sterntaler Straße und Neuenfelder Straße in Wilhelmsburg beim Tierarzt vor der Tür und der kann links wie rechts, beidseitig. Wenn ihr noch mehr habt, 0800 106 8666, danke. Dankeschön, gute Fahrt.
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0: Schalömmchen.
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0: R.E.M., Losing My Religion. Ich bin ein bisschen verzweifelt, denn nichts reimt sich auf Beiße nur.
1: Ich hatte was.
0: Ja, was denn?
1: Heiße Spur.
0: Ach, was für ein Zufall, das gibt's ja nicht.
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0: Ja, und da geht's um 200 Euro, wenn ihr den Song schnell erkannt habt. Ansonsten wird es aber weniger Kohle, je mehr Instrumente dazukommen. Und wir spielen mit Andrea. Guten Morgen. Leute, wir wollen mal gucken, ob man einen Song schnell erkennen kann. Wir fangen mit einem Instrument an und dann steigern wir das und fangen bei 200 Euro an. Das wird aber immer weniger. Wenn man es gar nicht erkennt, gibt es einen Kaffeepott. Und mit uns spielt heute Andrea. Guten Morgen.
1: Guten Morgen.
3: Guten Morgen, ihr zwei.
0: Wie ist das Wetter in Basbüttel?
3: Ja. Oh, es ist total heiß schon.
0: Ja, und es wird noch heißer, nämlich jetzt begeben wir uns auf die heiße Spur. Hier kommt dein Rätsel. Achtung, fertig, los geht's. Du schreist Stopp, wenn du es hast, ne?
3: Ja.
0: €200 oder 15.

0: Stopp!
1: Na?
2: Linkin Park.
1: Und?
2: Oh Gott, mir liegt's auf der Zunge.
3: Er hat gerade gesungen. Cause I'm...
1: Ach komm, ich gebe das, wir lassen das, es ist so heiß draußen. One Step Closer war das von Linkin Park. 50 Euro für dich, herzlichen Glückwunsch.
2: Mensch, danke schön.
1: Andrea, es wird ja auch heiß, ne? Für 50 Euro kannst du dir aber
3: Aperol Spritz und eine Kugel Eis.
1: Ja, genau.
3: Und das,
2: ja, das hört sich gut an.
1: Dann schönen Tag für dich. Wir hören jetzt Linkin Park mit One Step Closer hier bei Rock Antenne Hamburg. Guten Morgen.
3: Moin.

0: Gary Moore hier bei Rock Antenne Hamburg nach einem wilden Hurricane-Wochenende, wo wirklich zweimal volles Rohr Gewitter mit dabei war in der Nacht, tagsüber dann immer die komplette Hitze und so. Aber es muss gut gewesen sein. Was war denn die beste Band?
1: Mein persönliches Highlight war Papa Roach, glaube ich. Das hat einfach gerockt. Die Stimmung war gut, die Leute waren super. Es hat auch nochmal wieder so ein altes Hurricane-Festival-Gefühl gegeben. Papa Roach, Kraftklub fand ich auch mega geil. Die fetzen das einfach auch ab.
2: Kraftklub. Auf jeden Fall Kraftklub, 10 von 10 Live.
0: Ja, okay, also Kraftklub. Wir würden es trotzdem wünschen für nächstes Jahr dann vielleicht als Headliner AC/DC.
3: Ja,
0: wir können ja einfach alle anderen Bands ausladen und dann nur AC/DC. Wir machen Hurricane Festival an einem Tag, Samstag, und dann spielen nur AC/DC.
3: Klingt nach einem richtig guten Plan. Kannst du mal vorschlagen?
0: Hier kommen sie. Mit Big Balls. Rock Antenne Hamburg mit dem

0: New Molami waren das, gleich die Killers. Mr. Brightside, willst du dazu was sagen, Lilly?
1: Finde ich grandios und freue mich drauf.
0: Ja, okay, toll. Hören wir alles gleich.
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4: Ich bin Sophie Gareis. Es ist 9 Uhr. Guten Morgen. Hamburg macht ernst gegen Raser und rüstet auf. Die Polizei wird mehr Blitzersäulen aufstellen. Manche davon sind leer, um abzuschrecken, sagt der Chef der Verkehrsdirektion Thomas Model der Welt am Sonntag. Außerdem sollen 5 mobile Blitzerwagen kommen. Damit kann die Polizei flexibler kontrollieren. Bald sollen sogar Kameras von oben checken, ob jemand am Handy ist. Das wird gerade noch in Sachen Datenschutz geklärt. Nach monatelangen Diskussionen schließt die Rentenkommission heute ihre Beratungen ab und stellt morgen die Ergebnisse vor. Vieles ist aber schon bekannt. Das Rentenniveau soll durch eine neue Kapitalrente langfristig gesichert und das Rentenalter in den nächsten Jahrzehnten schrittweise angehoben werden. Die Rentenbeiträge werden außerdem weiter steigen und die Rente ab 63 soll abgeschafft werden. In Deutschland werden immer mehr Batteriespeicher gebaut. Allein in den ersten 5 Monaten dieses Jahres waren es rund 225.000 Speicher mit einer Kapazität von 3,4 Gigawattstunden. Das sind 70% mehr als im Vorjahreszeitraum. Batteriespeicher können überschüssigen Solar- und Windstrom zwischenspeichern und auf diese Weise Netzengpässe reduzieren.
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5: So, da geht's um einen Riesen-Ozzy.
6: Ja, und zwar einen 6 Meter großen Ozzy Osbourne. Den hat das Hellfest am Wochenende präsentiert. Das Festival in Frankreich zählt zu den größten Metal-Open-Airs in Europa und ist bekannt für seine riesengroßen Deko-Elemente. Es gibt zum Beispiel schon einen vor 4 Jahren enthüllten Lemmy Kilmister, ebenfalls sehr, sehr, sehr groß, die Festivalbesucher seither begrüßt. Zu ihr gesellt sich jetzt also auch der Prince of Darkness. Mit der Statue wurde sein Gedenkstein enthüllt mit dem eingravierten Zitat "Let the madness begin". Das ist doch geil.
5: Und damit schauen wir aufs Rockantenne Hamburg-Wetter. Es ist ja unfassbar.
6: Let the madness begin, Leute.
5: Ja, wirklich, ne? Was kriegen wir für Temperaturen die Woche?
6: Ja, also Höchstwerte von aktuell angesagten 36 Grad am Freitag und am Samstag. Das wird auf den Harley-Days ein Riesenspaß. Und bis dahin ist es auch schon heiß. Heute 26 Grad, davon haben wir schon die 20 erreicht. Die Sonne scheint überall. Es ist doch wirklich herrlich und wir werden jetzt jeden Tag so ein bisschen mehr Temperatur drauf bekommen. Da ist auch erstmal nicht wirklich ein Ende in Sicht. Ja.
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5: So ist das im Sommer. Wir schauen auf die Straßen. Moment, was ist, wieso? Hä? Ah, da, alles klar, ich dachte schon. A1 Lübeck Richtung Hamburg, zwischen Morfleet und Norderelbbrücke, 2 Kilometer stocken. 4 Kilometer auf der A7 Richtung Norden, zwischen Heimfeld und Elbtunnel. Und ansonsten Blitzer, Schiffbeker Weg, stadtauswärts, Ecke Sterntaler Straße und Hohenfelde, Lübecker Straße Richtung Eilbek, 200 Meter vor der Schell. Wenn ihr noch mehr habt, 0800 1068 666.
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5: Jawohl, wieder vereint sind wir. Lilli war ja im Urlaub und heute hat sie deswegen 5 Songs ausgesucht von den 6 Songs. Von mir stammen nur die Killers, Rod Stewart, Steve Miller. Ach nee, ich habe ja nur einen ausgesucht. Ja, es kommen auf jeden Fall tolle Songs auf euch zu. Lasst euch überraschen, wir hören uns gleich wieder.
6: Das wird großartig.
5: Guten Morgen.
6: Moin.
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0: 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Und das gibt's gleich für euch.
1: Ich habe Ram Jam für euch. Black Betty. Und News. Jeans mit der Kneifzange anzieht, kommt man in diese Höhen vielleicht hinein als Mann. 9:26, 9:45 hören wir alles gleich.
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5: Das Rockantenne Hamburg-Wetter, noch geht's ja. Aber Ende der Woche,
6: Heide
5: Witzke, ihr könnt euch schon mal einen Kühlschrank auf die Terrasse stellen, wo ihr euch reinsetzt.
6: Oder an eure Harley klemmen, denn die Harley-Days, die werden auch in diesem Jahr wieder richtig heiß und sonnig werden. Aber wir gucken erstmal auf den heutigen Tag, Montag. Die Sonne scheint und das tut sie den ganzen Tag lang bei später 26 Grad. Wir sind jetzt schon bei 22 angekommen. Es ist total warm und angenehm draußen. Also die ganze Woche bleibt sonnig. Hier ist kein Regen in Sicht. Das ist wirklich wunderschön.
5: Ich muss niesen.
6: Ja, nies mal. Wunderschön ist es und super heiß.
5: Entschuldigung. So, jetzt bin ich einsatzbereit.
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5: Ich habe gar nicht in die Sonne geguckt, nur weil du von der Sonne gesprochen hast, musste ich niesen. Kann man sich das vorstellen?
6: Ich strahle wie die Sonne.
5: Du bist also schuld. So, auf der B75 Würzburger Reichstraße Höhe Kornweide, ein Liegenbleiber. Das ist, glaube ich, nicht so schlimm. Da gibt es einen Standstreifen. Und wir haben auf der A1 Lübeck Richtung Hamburg zwischen Bischof und Norderbrücke 2 Kilometer stockenden Verkehr. Mehr ist nicht, außer ein paar Blitzer in Appen bei der Feuerwehr Richtung Pinneberg. Danke an Peter. Und sie stehen auch noch auf der Glacis-Chaussee, wenn ihr Richtung Landungsbrücken unterwegs seid, 100 Meter vor der Kreuzung Millerntorplatz. Und mehr habe ich dann jetzt auch nicht. Wenn ihr noch was nachreichen wollt, immer her damit 0800 168666. Vielen Dank, gute Fahrt.
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0: Twisted Sister waren das. Listen and Repeat, Frankreich.
1: Frankreich.
0: Versuch's nochmal. Frankreich, ja. Das ist ein Land, was bei der Weltmeisterschaft mitspielt, wie viele andere. Ja. Aber wir haben uns wirklich mal gesagt, wir gucken mal, was gibt's eigentlich in den einzelnen Mitgliedsländern so für Rockmusik. Und heute halt Frankreich. Julien Courbet, bitteschön, übernehmen Sie.
2: La la la France a vraiment beaucoup à offrir. La Tour Eiffel, la baguette, l'amour et beaucoup de super musique rock. C'est fantastique.
3: Habt ihr nicht verstanden?
0: Nee.
3: Keine Sorge, ich auch nicht. Macht aber auch nichts, denn bei einer der bedeutendsten französischen Rockbands der 70er und 80er Jahre, da waren die Gitarren so laut, da hast du den Gesang eh nicht richtig gehört. Mesdames et messieurs, Telefon. Ein bisschen was von den Stones, oder? Tatsächlich sind die vier Franzosen mal für Mick Jagger und Co. als Vorband aufgetreten. Nicht nur in Paris, auch international. Den Namen Telefon haben sie übrigens als Symbol für die Kommunikation mit ihrem Publikum gewählt. Sowieso war ihnen das sehr wichtig, Botschaften in die Welt zu senden. Da ging es um Arbeitslosigkeit, soziale Ungleichheit und auch um Umweltschutz. Nach nur knapp 10 Jahren war die Leitung dann aber tot. Erst der Zoff untereinander und dann die Auflösung. Aber Sänger Jean-Louis Aubert, er spielt die Songs von Telefon noch heute. Und ich kann mir vorstellen, mittlerweile hat er doch bestimmt sogar en télécopieur im Backstage rumstehen oder so.
4: Comment?
3: Na, ein Faxgerät.
4: Monier.
0: Jean-Louis Aubert. Wenn die Obert das hört, dann nennen die sich auch bald Aubert. Da kannst du aber sicher sein. Und dann rein die nächste Flasche Champagner. Machen wir jetzt auch hier. Papa Roach, Last Resort. 9:45 Rock Antenne Hamburg. Guten Morgen.
5: Guten Morgen.

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9: Ich bin Katrin Steinberger. Es ist 10 Uhr. Guten Tag. Der Hamburger Senat kommt heute im Rathaus zusammen, um den Budgetplan für die kommenden 2 Jahre aufzustellen. Die diesjährigen Haushaltsberatungen finden vor dem Hintergrund einer schwierigen gesamtwirtschaftlichen Lage in Deutschland statt. Ausgabenspielräume werden sich verringern, heißt es schon im Vorfeld. Das liegt vor allem an den rückläufigen Steuereinnahmen. Im nächsten Jahr rechnet der Finanzsenator mit 290 Millionen Euro weniger als angenommen, 2028 mit 293 Millionen. Die Rentenkommission der Bundesregierung ist fertig. Heute ist ihr letzter Arbeitstag. Schon jetzt gibt es aber Streit um die neuen Vorschläge. Zum Beispiel soll das Rentenalter steigen und sich an der Lebenserwartung orientieren. Das kritisieren Sozialverbände und Gewerkschaften. Die Union und Teile der Wirtschaft finden die Ideen dagegen gut. Handelsschiffe sind darauf angewiesen, sicher durch die Straße von Hormuz zu kommen. Jetzt gibt es offenbar einen Plan, wie das garantiert werden soll. Das haben die Vermittler Pakistan und Katar mitgeteilt. Dafür sei ein Gesprächskanal zwischen den USA und dem Iran eingerichtet worden, um Missverständnisse oder Zwischenfälle zu vermeiden.
10: Das Rockantenne Hamburg Wetter um kurz nach 10. Ja, es ist herrlich draußen. Was soll ich groß erzählen? Die Sonne scheint bei aktuell 22 Grad. Packt euch die Sonnencreme auf jeden Fall schon mal auf die Haut, denn die Sonne gibt heute Vollgas. 26 Grad, den ganzen Tag scheint sie. Wir haben jetzt, wie gesagt, 22 Grad schon in Hamburg. Wir sind überall schon über die 20 Grad Marke hinweg. Und das bleibt die ganze Woche so. Es wird eher noch viel heißer. Also da steht uns auf jeden Fall einiges bevor.
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10: Vorsicht bitte auf der A7 Hamburg Richtung Flensburg in der Ausfahrt Quickborn. Ist ein Liegenbleiber auf dem Verzögerungsstreifen. Fahrt da vorsichtig dran vorbei. 2 Kilometer stockenden Verkehr aktuell auf der A1 Lübeck Richtung Hamburg zwischen Billstedt und der Norderelbbrücke. Und auf der A1 Bremen Richtung Hamburg, da habt ihr 3 Kilometer zu kämpfen zwischen Harburg und dem Dreieck Norderelbe. Ansonsten sieht doch aber alles gut aus. Es wird geblitzt auf St. Pauli in der Glacis-Chaussee Richtung Landungsbrücken 100 Meter vor der Kreuzung zum Millerntorplatz und in Hohenfelde, Lübecker Straße, Richtung Eilweg, ungefähr 200 Meter vor der Shell-Tankstelle. 0800 168 666, wenn ihr auch noch was habt.
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12: Einen ganz wunderbaren Start in die neue Woche wünsche ich euch. Ich habe gerade 2 Wochen Urlaub hinter mir, deswegen bin ich eventuell noch nicht ganz auf der Höhe. Aber das macht gar nichts, denn wir übernehmen ja gleich mit Musik von Alanis Morissette gleich.

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0: und macht mit uns einen kleinen Spaziergang on the wild side hier bei Rockantenne Hamburg. Und jetzt spazieren wir mal in Richtung Live Rock.
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0: Und da gibt's am 30. Juni, also nächste Woche, unverwechselbaren Sound bei Social Distortion. Die Punkrocker haben einfach richtig gute Rhythmen und zusammen mit ihren tollen Gitarren-Soli werden sie euch im Docks begeistern am Dienstag, den 30. Juni und Tickets gibt's noch ab knapp 60 Euro. Wir bleiben auch gleich beim Punkrock und freuen uns auf kraftvollen Gesang beim Alkaline Trio. In der großen Freiheit 36 werden die drei Jungs aus Chicago für eine besondere Atmosphäre sorgen, da sind wir uns sicher. Und freut euch auch auf die ein oder andere Überraschung beim Konzert am Mittwoch, den 1. Juli. Und dann kommen wir zu absoluten Rocklegenden, denn CC Top kommen in die Rock City. Mitsamt Vollbärten und eingängigem Bluesrock werden sie euch im Stadtpark ein Lächeln auf die Lippen zaubern. Am Donnerstag, den 2. Juli. Tickets gibt's noch im Fansale. Oder ihr staubt die einfach ab in der Konzertconnection auf rockantenne.hamburg und in unserer App. Da wünschen wir euch natürlich viel Glück und vor allem dann viel Spaß bei den Konzerten. Beim Wacken gäbe es dann die Herren hier live. Def Leppard sind bei uns aber gleich schon auf der Playlist bei Rockantenne Hamburg mit Animal, außerdem Eagle Eye Cherry.
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0: Van Halen, Jump. Ja, ganz so motiviert ist er jetzt nicht ins Studio gesprungen. Unser Alex Heger war auf dem Hurricane Festival an diesem Wochenende. Echtes Traumwetter liegt da hinter uns, ne? Auf dem Southside in Neuhausen ob Eck und eben auf dem Hurricane bei uns in Schesel haben wir geschwitzt, was das Zeug hält, auf den Campingplätzen und natürlich vor den Bühnen mit großartigen Headlinern wie Youngblood, oh, die 21 Pilots und Billy Talent. Und unser Heger war auch dabei. Heger, wie geht's dir heute? Wie war's?
1: Ja, also ich habe ja sozusagen auf dem Hurricane Festival gelernt und das ist so ein bisschen wie nach Hause kommen. 80.000 Freunde kommen hier hin. 80.000 Freunde, die man halt bisher nur noch nicht getroffen hat. Ja. Aber es sind wirklich immer wieder dieselben gleichen wundervollen Erfahrungen, aber auch immer wieder die gleichen Fehler, die man hier begeht.
0: Und zwar welche?
1: Naja, also von der einen Sache trinkt man vielleicht ein bisschen zu viel, von der anderen ein bisschen zu wenig. Ja. Sehr viel Laufen gehört dazu. Viel Moshpit, viel Circlepit. Und mein Körper hasst mich jetzt wirklich nach diesem Wochenende. Aber so geht's auch vielen. Aber das ist eben auch das Geile. Und nächstes Jahr machen wir das genauso wieder. Also das war ein 30. Geburtstag hier vom Hurricane. Der hätte nicht besser laufen können.
0: Ach, schön. Aber gut, dass wir dich wieder zurück haben. Und damit wir nochmal ein bisschen daran erinnern können, wie wichtig es ist, auch zwischendrin Wasser zu trinken, damit man noch so motiviert über die Bühnen hüpfen kann oder vor den Bühnen rumspringen kann, wie er hier immer. Youngblood haben wir jetzt dabei. Ist gut, oder?
1: Oh, das klingt fantastisch.
0: Ja, Youngblood jetzt mit Suburban Requiem bei uns auf Rock Antenne Hamburg. So, Heger, ruh dich aus jetzt.
1: Auf jeden Fall. Wir riechen uns, wir sehen und hören uns dann später.
0: Ja.

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9: Ich bin Katrin Steinberger, es ist 11 Uhr, guten Tag. Für die Weißstörche in Schleswig-Holstein zeichnet sich ein gutes Jahr ab. Aktuell gibt es schon über 1000 Jungvögel in den Nestern, sagt der Naturschutzbund NABU Schleswig-Holstein. Die Störche finden genug Futter, vor allem Mäuse, und das helfe ihnen beim Nachwuchs. Die meisten Störche leben in den Kreisen Segeberg, Herzogtum Lauenburg, Stormarn und Schleswig-Flensburg. Die Gespräche zwischen dem Iran und den USA hin zu einem Frieden machen Fortschritte. 2 Monate haben sie sich dafür Zeit gegeben. Gesucht wird auch eine Lösung für eine sichere Durchfahrt der Handelsschiffe durch die Straße von Hormuz. Denn dort hängt Ware der Ölkonzerne fest. Die jetzt laufenden Gespräche entspannen den Ölmarkt zumindest. Das führt auch bei uns zu günstigeren Spritpreisen. In Deutschland werden gerade richtig viele neue Batteriespeicher gebaut. Allein dieses Jahr sind schon 225.000 installiert worden. Das sind 70% mehr als letztes Jahr. Batteriespeicher helfen dabei, überschüssigen Strom aus Sonne und Wind zu speichern und das Netz zu entlasten. Experten sehen in ihnen den Schlüssel für den Erfolg der Energiewende.
10: Vielen Dank, Katrin. Gleich Evanescence, jetzt erstmal das Rockantenne Hamburg Wetter. Und das sieht richtig, richtig gut aus. Schmiert euch ein mit Sonnencreme, denn es werden warme 26 Grad heute, 23 Grad gerade schon an der Binnenalster, 21 in Volksdorf, bei euch in Pinneberg, 22 Grad und es bleibt den ganzen Tag über auch der Himmel wolkenfrei und im Verlauf der Woche wird es immer noch heißer und heißer. Irgendwie Mittwoch sind es dann 32, Donnerstag auch noch 32, aber dann Freitag, Samstag sogar 36 Grad. Da müsst ihr echt aufpassen, dass ihr da nicht umfallt. Das wird dann richtig gefährlich. Passt da ein bisschen auf euch auf, aber genießt natürlich das Wetter.
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10: So, da ist nicht viel los. Ihr kommt überall gut durch. Nur ein ganz klitzekleiner Stau auf der A1 Lübeck Richtung Hamburg zwischen Bischwedt und der Norderelbbrücke. Der ist ja auch gefühlt immer da. 2 Kilometer stocken, nur so ein paar Minuten mehr einplanen. Und dann hat Erik noch einen Blitzer gesehen. Erik, wo steht er denn?
11: Ja, moin. Und zwar A20 Lübeck Richtung Rostock. Lübeck Süd, Groß-Darau. Genau hinter der Brücke haben sie sich postiert.
10: Alles klar, vielen Dank, Erik. Und noch einer steht in Wilhelmsburg auf der Neuenfelder Straße. Der blitzt da beidseitig beim Tierarzt. Und wenn ihr noch was gesehen habt, dann ruft doch einfach kurz durch, genauso wie Erik, unter der 0800 168 666. Vielen Dank und gute und sichere Weiterfahrt.
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12: Einen schönen Montagvormittag wünsche ich euch. Heute der 22. Juni. Da feiern wir Geburtstag. Und zwar von Campino von den Toten Hosen. Einen neuen Song aus ihrem letzten Album. Gibt's gleich bei uns. Außerdem die Outfield dabei. Bon Jovi. I don't wanna be alone. Und rein starten wir mit etwas Abkühlung. Gothic Rock von Evanescence, Bring Me to Life.
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0: Vorn von den Toten Hosen und heute klingt der Song wie ein persönlicher Gruß von Campino, einer, der seit Jahrzehnten nicht einfach nur Songs singt, sondern Gefühle, Haltung und Erinnerungen mitliefert. Für viele ist seine Stimme untrennbar verbunden mit unserer Jugend, mit Aufbruch, mit durchgemachten Nächten und mit diesen Songs, die immer genau dann da waren, wenn man sie gebraucht hat. Umso schöner heute an seinem Geburtstag. 64 Kerzen darf Campi heute auspusten und wahrscheinlich 1 bis 12 Windeln wechseln, denn immerhin ist er ja gerade noch mal Papa geworden. Und ja, wir freuen uns riesig auf die letzten Hosenshows, zum Beispiel am 27. August auf der Trabrennbahn bei uns in Hamburg Rock City. Jetzt gibt's aber gleich erstmal weiter Sommerrock, Golden Brown gleich dabei.
1: Golden Brown, feine Temptress.
0: Und die großartigen Queens of the Stone Age mit ihrer Lost Art of Keeping a Secret.
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1: Oh ja, es gibt endlich Neues von The Pretty Reckless. Taylor Momsen und Co. müssen schon lange niemandem mehr etwas beweisen. An der Gitarre haben sie es drauf, am Mikrofon haben sie es drauf. Sie sind einfach richtig geiler, moderner Hardrock. Daran hat sich auch auf ihrem 5. Studioalbum nichts geändert. Dear God heißt das. Wir hören mal kurz quer.

anders ist, die Texte, die Freiheit, die sich die Band errockt hat, nutzen sie nämlich, um mit Dear God das bisher persönlichste, rohste Album ihrer bisherigen Karriere rauszuhauen. Es geht um den Kampf gegen innere Leere, Verhandlungen mit Gott. Beinahe schon tagebuchartig schreibt sich Taylor Momsen hier einmal alles von der Seele und verpackt das Ganze in richtig geile Songs, die auch schon mal fast Richtung Blues gehen können. Wer also The Pretty Reckless mal ganz neu kennenlernen möchte oder auch einfach nur Bock auf richtig guten Hardrock mit ein paar spannenden neuen Einschlägen hat, für den ist das neue Album genau richtig. Dear God von The Pretty Reckless, unser Album der Woche auf Rockantenne Hamburg. Und daraus hören wir jetzt die Single For I Am Death.

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10: Ich bin Katrin Steinberger. Es ist 12 Uhr. Guten Tag. Hamburg hat zwar viele Parks, aber einige Stadtteile wie Hammerbrook und Altona Nord entwickeln sich im Sommer zu richtigen Hitze-Hotspots. Das Recherchenetzwerk Korrektiv hat Satellitendaten ausgewertet und die zeigen, dass seit 2018 14 Quadratkilometer versiegelt wurden. Das ist fünfmal so groß wie der Stadtteil St. Pauli. Asphalt und Beton sorgen dafür, dass die Wärme bleibt und Regen schlechter abfließt. Städte und Gemeinden in Deutschland machen heute mit einem Aktionstag auf ihre Geldprobleme aufmerksam. Laut Deutschem Städtetag fehlen den Kommunen insgesamt rund 30 Milliarden Euro. Viele wichtige Projekte müssten deshalb gestrichen werden, heißt es. Ein Grund sei, dass der Bund den Kommunen immer mehr Aufgaben übertrage, ohne extra Geld für Personal und Ausgaben. Die Fortschritte in den Verhandlungen zwischen den USA und dem Iran zeigen Wirkung, ganz konkret bei uns an den Zapfsäulen. Der Dieselpreis ist deutlich gefallen und liegt jetzt unter dem Wert vor dem Konflikt. Das zeigen Daten des ADAC. Zwischenzeitlich sank der Preis für den Liter Diesel am Wochenende auf 1,73 Euro.
11: Vielen Dank, Katrin. Gleich Queen, jetzt erstmal das Rockantenne Hamburg Wetter. Gleißender Sonnenschein draußen, geht raus, genießt das Wetter, wenn ihr könnt, macht mal eine kurze Mittagspause, wird langsam mal wieder Zeit. Es bleibt auch so warm den ganzen Tag, über 23 Grad aktuell im Stadtpark, 24 in Bergedorf, bei euch in Lüneburg sind es 23, bis zu 26 werden es. Das ist ja alles noch schön und gut, das finde ich auch angenehm, da kann man auch noch so ein bisschen Sport machen, so ein bisschen hier, dies, das. Aber im Laufe der Woche wird es dann echt richtig heiß und dann wird es fast schon gefährlich, würde ich sagen. Also erst 31 Grad, so Mittwoch, Donnerstag, aber dann Freitag, Samstag kommt der Hammer, 36 Grad. Also da auch ein bisschen aufpassen, dass ihr euch keinen Schlag zulegt. Ne, das wollen wir doch alle nicht.
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11: Da an zwei Stellen ein bisschen aufpassen. Einmal A7 Flensburg Richtung Hamburg in der Ausfahrt Bad Gram steht. Die ist ja auch gesperrt, da ist nämlich einer liegen geblieben. Der hat auch ein bisschen Öl verloren, da ein bisschen aufpassen in der Ausfahrt. Und dann im weiteren Verlauf zwischen Schnelsen und dem Dreieck Nordwest, da ist auch noch ein Liegenbleiber. Außerdem zwei Staus, einmal A1 Hamburg Richtung Bremen zwischen dem Horster Dreieck und Dibbersen, 4 Kilometer lang. Und dann nochmal auf der A261 Buchholzer Dreieck Richtung Hamburg Südwest zwischen Fürthensen und dem Dreieck Südwest, 3 Kilometer stockender Verkehr. Ansonsten kommt ihr gut durch, das sind auch nur so ein paar Minuten Verzögerung. Geblitzt werdet ihr auf dem Schiff BKW stadtauswärts an der Ecke Sternthaler Straße, es sei denn, ihr fahrt langsam genug. Und natürlich Hohenfelde auch noch einer Lübecker Straße bis zum Eilweg, 200 Meter vor der Shell-Tankstelle. Wenn ihr noch was gesehen habt, dann ruft doch einfach kurz durch unter der 0800 168 666. Vielen Dank und gute und sichere Weiterfahrt.
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12: Eine schöne erste Mittagspause der Woche wünsche ich euch. Es ist Montag und da ist jetzt für jeden was dabei für den Mittagsmampf. Ne? Für die härtere Fraktion Volbeat. Ozzy Osbourne schickt uns einen Gruß. Und wer es etwas kuscheliger mag, Bryan Adams mit Heaven, gleich dabei den Anfang machen aber die einzigen Königin der Rockwelt, Queen mit Killer Queen.
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0: legendärer Sound von The Who, Pinball Wizard bei Rock Antenne Hamburg. Ja, legendären Sound, auf den freuen wir uns auch schon am Freitag wieder. Freitag ist Release Friday und da gibt's diese Woche das neue Album von Muse. Alleine schon dieser erste Song ist großartig. The Wow Signal heißt das neue Album von Muse, kommt am Freitag und wir freuen uns jetzt vor allem auch erstmal auf harten Sound von Metallica, den gibt's nämlich gleich. The Unforgiven 2 für unsere Mittagspause am Montag. Und am Wochenende haben sie erst die Bühne in Schesel gerockt beim Hurricane Festival. Jetzt sind sie gleich bei uns auf der Playlist dabei. Kraftklub! 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
1: 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Ausnahmsweise mal mit mir, eurer Metal-Maus Anna Olmer. Ich freue mich auf eine richtig tolle Sendung mit euch. Natürlich sprechen wir über das Hurricane Festival in Schesel. Natürlich sprechen wir auch über krasse Motorräder, denn die Harley-Days stehen ja vor der Tür und wir feiern den Geburtstag von Campino von den Toten Hosen. Das ist definitiv besser als Spannung, Spiel und Schokolade. Also unbedingt einschalten, den Home Run bei Rockantenne Hamburg.
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0: Metallica auf Rockantenne Hamburg. Und für euch habe ich jetzt gerade einmal den Rockantenne Hamburg Sofortverkehr, nämlich einmal wirklich dringend aufpassen auf der A7 Hamburg Richtung Hannover zwischen Heimfeld und dem Dreieck Südwest. Da brennt nämlich ein Auto. Achtung, ein Auto brennt zwischen Heimfeld und dem Dreieck Südwest auf der A7 Hamburg Richtung Hannover. Gute und sichere Weiterfahrt.
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0: The Sweet Love is Like Oxygen im besten Rock Nonstop bei Rockantenne Hamburg. Wir sind mitten in der Fußball-Weltmeisterschaft. Gestern hat Ägypten seinen allerersten WM-Sieg überhaupt eingefahren und am Wochenende natürlich noch viel wichtiger, unser Sieg gegen die Elfenbeinküste. Da hat auch er mitgefeiert. Unser Lotto King Karl.
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2: Moin, ist wieder das WM-Studio und Deutschland hat schon wieder gewonnen. Zweites Spiel, zweiter Sieg. Ja, war knapp, war ein Lucky Punch ganz zum Ende. Aber am Ende des Tages ist Fußball, Achtung, jetzt kommt eine fürchterliche Phrase, ein Ergebnissport. Wer gewinnt, ist der Sieger, könnte man sagen. Und deswegen bin ich natürlich sehr zufrieden. Vor allen Dingen ist Elfenbeinküste wirklich eine Mannschaft, die echt stark ist. Ihr wisst, ich bin großer Under-Fan. Ich habe auch gedacht, warum ist der von der Bank und so weiter. Und ich bin aber auch Kai Havertz-Fan. Aber ich habe es jetzt verstanden. Und das haben, glaube ich, einige nicht. Deswegen erkläre ich es ganz kurz. Ihr erinnert euch an die Geschichte mit dem trojanischen Pferd. Da waren Soldaten drin, alle dachten, es wäre ein Geschenk und so weiter. So ein bisschen so eine Art Trojaner ist Underf auch. Der kommt dann nach der zweiten Werbepause, Trink- und Rauchpause. Da kann der Trainer noch ein bisschen mit den Leuten reden. Dann kommt der und ist ein bulliger Typ und rollt das Feld nochmal so richtig auf. Ja, das ist die Idee dahinter. Und das ist eigentlich ganz schlau. Ich finde auch, Julian Nagelsmann könnte bessere Laune haben. Er könnte sich auch besser kleiden. Er könnte auch etwas abnehmen. Aber er macht das echt clever mit Underf. Und in Deutschland wird gemeckert und man sagt, trojanisches Pferd, okay, wir haben gewonnen, aber trojanischer Hund wäre besser. Und dann sagen einige, wie kommt ihr denn darauf? Katze wäre besser. Nagelsmann muss raus. Nein, es läuft ganz gut. Und Holland hat in die Spur gefunden. Sowieso Spanien hat richtig zurückgefunden. Und jetzt wird es so langsam ein Turnier. Mal gucken, wie es weitergeht. Ich gebe mal zurück zu Laura.
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7: Ich bin Arno Siegemund, es ist 13 Uhr, guten Tag. Aufwendige Rettung in Büsum. Ein Wattwanderer ist im Schlick stecken geblieben und musste mit dem Hubschrauber rausgeholt werden. Die Feuerwehr kam zwar schnell, konnte aber auch nicht direkt helfen, weil das Watt zu weich war. Der Hubschrauber hat den Wanderer dann per Seil an Land gebracht. Die Feuerwehr appelliert, Wattflächen sollten nur mit erfahrenen Wattführern oder mit Ortskenntnis betreten werden. Die von der Bundesregierung eingesetzte Rentenkommission schließt heute ihre Beratungen ab. Erste Vorschläge sind ja bereits durchgesickert, etwa das Renteneintrittsalter in den nächsten Jahrzehnten schrittweise anzuheben. Das kritisieren unter anderem die Gewerkschaften. An deutschen Schulen kommt es immer öfter zu Gewalt. Die Gewerkschaft für Erziehung und Wissenschaft, GEW, sieht deshalb dringend Handlungsbedarf. Sie fordert, dass die Schulsozialarbeit ausgebaut wird. Positiv sieht die GEW den Rechtsanspruch auf eine Ganztagsbetreuung in den Grundschulen, der ab kommenden August gilt.
8: Vielen Dank, Arno. Gleich POD, jetzt das Rock Antenne Hamburg. Wetter wird immer wärmer und wärmer und wärmer. Bis zu 26 Grad werden es heute. Wir sind jetzt bei 24 angelangt an den Landungsbrücken. In Volksdorf sind es 23 und bei euch am Timmendorfer Strand ein bisschen weniger noch, 21 Grad. Und über die nächsten Tage wird es dann immer noch heißer und heißer. Erst 32 Grad und Richtung Wochenende, Freitag, Samstag, wird es dann fast schon gefährlich mit 36 Grad. Also eine richtig sonnige Woche, da ist kaum eine Wolke am Himmel. Das ist doch mal ein richtiger Sommer.
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8: So, da hatte ja ein Auto gebrannt auf der A7 Hamburg Richtung Hannover zwischen Heimfeld und dem Dreieck Südwest. Jetzt ist die Feuerwehr allerdings schon da. Hoffentlich brennt das Auto nicht mehr, aber hier in der aktuellen Meldung steht noch, dass es noch brennt. Also da ein bisschen vorsichtig dran vorbeifahren. Deswegen ist da auf jeden Fall die rechte Spur gesperrt. Außerdem Gegenstände auf der Fahrbahn, auf der Kühlbrandbrücke, auf der B3 in beiden Richtungen. Ein Stau A1 Hamburg Richtung Bremen zwischen dem Horster Dreieck und Dibbersen, 3 Kilometer stockender Verkehr. Geblitzt wird in Appen bei der Feuerwehr Richtung Pinneberg. Den hatte Peter gesehen. Vielen Dank dafür. Und wenn ihr auch noch was gesehen habt, dann macht das so wie Peter. Ruf kurz an unter der 0800 168 666. Vielen Dank und gute und sichere Weiterfahrt.
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4: Ich bin Arno Siegemund, es ist 14 Uhr. Guten Tag. Auf einem Supermarktparkplatz in Schleswig sind bei einem Streit drei Männer aneinander geraten. Ein 30-Jähriger soll dabei mit einer Glasflasche auf zwei weitere Männer losgegangen sein und sie schwer im Gesicht verletzt haben. Gegen den stark alkoholisierten Tatverdächtigen ermittelt die Polizei wegen gefährlicher Körperverletzung. Großbritannien steht vor einem Regierungswechsel. Der britische Premierminister Starmer tritt zurück. kündigte an, sein Amt als Labour-Chef sofort und als Premier bis spätestens Ende des Sommers niederzulegen, als Konsequenz aus den schlechten Umfragewerten. Nach der Sommerpause will er dem neuen Parteichef einen geordneten Übergang ermöglichen. Als Favorit für die Nachfolge gilt Starmers innerparteilicher Rivale Andy Burnham, der seine Kandidatur als Labour-Chef und Premier bereits angekündigt hat. Wer am vergangenen Wochenende Diesel getankt hat, kam dabei wahrscheinlich billiger weg als vor Ausbruch des Iran-Kriegs. Der bundesweite Tagesdurchschnittspreis lag knapp unter dem Wert vom 27. Februar, sagt der ADAC. Der billigste Tag war dabei der Freitag mit 1,73 pro Liter. Das waren dann 1,3 Cent weniger als am letzten Tag vor dem Krieg. Superbenzin, der Sorte E10, schlug am Sonntag mit 1,82 pro Liter zu Buche. Das waren 4,4 Cent mehr als vor Kriegsbeginn.
0: Vielen Dank, Arno. Gleich Bon Jovi, jetzt das Rockantenne Hamburg-Wetter und das ist richtig, richtig warm. Ein bisschen spül auch draußen, aber es ist endlich herrlich, dass der Sommer endlich da ist. 25 Grad an der Elbphilharmonie, 24 in Poppenbüttel bei euch in Lübeck, noch einer weniger im Moment, 23 Grad. Bis zu 26 Grad werden es höchstens und im Laufe der Tage wird es dann aber immer und immer und immer heißer. Erst 32, dann 33, am Freitag dann 35 Grad und am Samstag echt Rekordtemperatur von 39 Grad. Alter Lachs, da passt ein bisschen auf euch auf, dass ihr echt nicht in der prallen Sonne rumsteht.
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0: Einmal aufgepasst auf der B5 der Bergedorfer Straße zwischen der Lohbrügger Landstraße und der Krusestraße. In beiden Richtungen besteht da die Gefahr für Rehe, die da nämlich gerade rumlaufen. Wahrscheinlich nur so am Straßenrand trotzdem ein bisschen aufpassen. Und außerdem A1 Hamburg Richtung Bremen zwischen Harburg und dem Maschener Kreuz. Da liegen Metallteile auf der Straße. Außerdem ein kleiner Stau vor der Norderelbbrücke Richtung Westen zwischen Morfleet und der Norderelbbrücke. Und dann noch ein bisschen stockender Verkehr Richtung Norden stadteinwärts vor dem Elbtunnel. Ansonsten, wenn ihr noch was gesehen habt, ruft einfach kurz durch unter der 0800 168 666. Vielen Dank und gute und sichere Weiterfahrt.
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13: Ich bin Arno Siegemund. Es ist 15 Uhr. Guten Tag. In der Seehundestation Friedrichskoog läuft die Heulersaison auf Hochtouren. Aktuell werden dort 97 mutterlose Seehundbabys aufgepäppelt. Die meisten Jungtiere werden zwischen Anfang Juni und Mitte Juli gefunden und mit mehreren Fütterungen am Tag auf das Leben in der Freiheit vorbereitet. Ziel ist immer, die Tiere nach einigen Wochen wieder im Wattenmeer auszubildern. Die Bundesregierung hat überraschend ein weiteres Treffen mit den Sozialpartnern angesetzt. Das soll heute Nachmittag stattfinden. Thema soll wohl die Rentenreform sein. Morgen will die Kommission ja den Bericht dazu vorstellen. Erste Gespräche zwischen der Regierung, den Gewerkschaften und Wirtschaftsverbänden hatte es schon am 10. Juni zum Thema gegeben. In Deutschland boomt der Bau von Batteriespeichern. In den ersten 5 Monaten wurden rund 225.000 Speicher mit einer Kapazität von 3,4 Gigawattstunden installiert. Das sind 70% mehr als im Vorjahreszeitraum, so der Bundesverband Solarwirtschaft.
14: Dankeschön, Arno. Und jetzt um 15.01 Uhr schauen wir einmal auf die aktuellen Temperaturen. Hier ist für euch das Rockantenne Hamburg Wetter mit 25 Grad in der Spitaler Straße, 26 Grad in Maschen und 24 Grad in Ahrensburg. Die Sonne scheint, keine Wolke am Himmel und so bleibt es auch für den Rest des Tages trocken und schön. Genauso geht es morgen auch weiter, ebenfalls mit 26 Grad in der Spitze wie heute. Und dann nehmen die Temperaturen tatsächlich noch mehr Fahrt auf. Für Mittwoch sehe ich da so eine 32 Grad in der Glaskugel. Lassen wir uns überraschen, Regen gibt es die ganze Zeit nicht.
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14: Da haben wir einen Liegenbleiber auf der A7 Flensburg Richtung Hamburg zwischen Volkspark und Bahrenfeld. Und da liegen auch Gegenstände auf der Straße. Fahrt da bitte ganz besonders vorsichtig. In der Gegenrichtung zwischen Volkspark und Stellingen haben wir noch eine ungesicherte Unfallstelle. Und dann ist gerade auf der A7 Hamburg Richtung Flensburg die Höhenkontrolle des Elbtunnels ausgelöst worden. Deswegen ist der Elbtunnel gerade gesperrt. Es gibt deswegen auch schon 4 Kilometer Stau. Das wird sich jetzt natürlich zügig weiter aufbauen, solange der Elbtunnel gesperrt ist. Sobald er wieder freigegeben ist, sagen wir euch natürlich Bescheid. Ansonsten staut es auf der A1 Hamburg Richtung Lübeck zwischen Stillhorn und dem Dreieck Norderelbe auf 4 Kilometer und auf der A7 Flensburg Richtung Hamburg zwischen Stellingen und Bahrenfeld, also hinter dem Elbtunnel, auf 2 Kilometer. Dann blitzt es in Wilhelmsburg auf der Neuenfelder Straße beidseitig beim Tierarzt. Außerdem auf St. Pauli Glacis-Chaussee Richtung Landungsbrücken 100 Meter vor der Kreuzung zum Millerntorplatz und in Horn auf dem Schiff BKW stadtauswärts an der Ecke Sterntaler Straße. Wenn ihr noch was gesehen habt, ruft ihr bei uns an, kostenlos natürlich unter der 0800 100 68 666 oder ihr schickt uns eine Sprachnachricht über unsere neue Rock Antenne Hamburg App.
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14: Ja, die WM läuft und die Spiele sind zumindest teilweise arbeitnehmerfreundlich. Wir schauen aber nicht nur auf die Ergebnisse, sondern natürlich auch auf den Background, nicht auf den spielerischen, sondern auf den musikalischen Background der jeweiligen Länder. Um wen es heute geht, das hört ihr gleich. Vorher gibt es für euch eine meiner absoluten Lieblingsbands, hat mir die Musikredaktion natürlich voll mit Absicht eingeplant, damit ich gute Laune habe. Hier sind Linkin Park mit Crawling und ich bin Anna Olmer. Moin!

25 Jahre schon alt. Crawling, Linkin Park und gute Nachrichten vom Elbtunnel. Die Sperrung des Elbtunnels ist gerade aufgehoben worden. Entwarnung, gute Fahrt mit Rod Stewart und Maggie May.

0: Großer Song von Queen aus 86, Friends Will Be Friends.
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0: Und heute Abend ab 23 Uhr halt es Allee Les Bleus von den Rängen, und zwar beim WM-Spiel Frankreich gegen den Irak. Allee Les Bleus heißt so viel wie los, ihr Blauen. Das kennen wir auch vom FC St. Pauli, da haben wir auch Allee Braun-Weiß. Und es ist der bekannte Schlachtruf der Weltmeister von 2018. Kollege Julian Kobes ist nicht blau, aber er ist sehr schlau. Zumindest schlau genug, um zu wissen, wie man den Google-Übersetzer benutzt. Also ja, pass mal auf.
2: Oh la la, la France a vraiment beaucoup à offrir. La Tour Eiffel, la baguette, l'amour et beaucoup de super musique rock. C'est fantastique.
3: Habt ihr nicht verstanden? Keine Sorge, ich auch nicht. Macht aber auch nichts, denn bei einer der bedeutendsten französischen Rockbands der 70er und 80er Jahre, da waren die Gitarren so laut, da hast du den Gesang eh nicht richtig gehört. Mesdames et Messieurs, Telefon. Ein bisschen was von den Stones, oder? Tatsächlich sind die vier Franzosen mal für Mick Jagger und Co. als Vorband aufgetreten. Nicht nur in Paris, auch international. Den Namen Telefon haben sie übrigens als Symbol für die Kommunikation mit ihrem Publikum gewählt. Sowieso war ihnen das sehr wichtig, Botschaften in die Welt zu senden. Da ging es um Arbeitslosigkeit, soziale Ungleichheit und auch um Umweltschutz. Nach nur knapp 10 Jahren war die Leitung dann aber tot. Erst der Zoff untereinander und dann die Auflösung. Aber Sänger Jean-Louis Aubert, er spielt die Songs von Telefon noch heute. Und ich kann mir vorstellen, mittlerweile hat er doch bestimmt sogar en télécopieur im Backstage rumstehen oder so.
4: Comment?
3: Na, ein Faxgerät.
4: Monier.
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0: den Nachmittag, die Red Hot Chili Peppers mit Californication aus 1999. Erinnert ihr euch noch an das Musikvideo dazu? Da haben die aus sich selber quasi ein Videospiel generiert und man hat den Frontmann Anthony Kiedis dann als Hauptfigur durch dieses Videospiel hüpfen sehen. Das war so ein Jump'n'Run im Stil der 90er. Das war schon total cool.
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0: Ja, wo wir schon bei cool sind, bleiben wir bei cool. Rainbow hätte ich für euch. Und ordentlich Druck gibt's von AC/DC. Gibt's beides gleich für euch.
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0: Und jetzt ist es genau 15.31 Uhr.
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0: Und gute Nachricht von den Straßen. Der Elbtunnel ist nicht mehr gesperrt. Es gibt keine ungesicherten Unfallstellen mehr rund um den Elbtunnel, sondern nur noch ein bisschen Stau auf der A1 Hamburg Richtung Lübeck. Zwischen Harburg und der Norderelbbrücke sind es 4 Kilometer. A7 Flensburg Richtung Hamburg zwischen Stellingen und Bahrenfeld 3. Und A7 Hannover Richtung Hamburg zwischen Heimfeld und dem Elbtunnel sind es noch 7 Kilometer. Das dauert etwa eine halbe Stunde länger, löst sich aber langsam auf. Dann blitzt es in Wilhelmsburg auf der Neuenfelder Straße beidseitig beim Tierarzt und in Hohenfelde auf der Lübecker Straße Richtung Eilbeck, 200 Meter vor der Schelltankstelle. Wenn ihr noch was gesehen habt, ruft ihr bei uns an, kostenlos natürlich unter der 0800 106 8666 oder ihr schickt uns eine Sprachnachricht über unsere neue Rockantenne Hamburg App.
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0: Und mit Rainbow. Moin.

0: das kleine Müdigkeitsloch am Nachmittag. AC/DC mit Hell's Bells.
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0: Das war ganz schön, ja, staubig auf dem Hurricane Festival in Schesel. Zum 30. Mal hat es am Wochenende stattgefunden, großes Jubiläum gefeiert. Und natürlich haben wir auch jemanden vor Ort gehabt. Unser Kollege Alex Heger war als Rockantenne Hamburg Reporter unterwegs zwischen zigtausenden Menschen, die gefeiert haben zur Musik von The Offspring, Youngblood und Billy Talent. Und das Schöne ist, in diesem Jahr ist das Hurricane auch tatsächlich mal nicht abgesoffen. Es regnet sehr gerne auf dem Hurricane. Es gibt auch gerne Unwetter auf dem Hurricane. Dieses Jahr gab es nur in der ersten Nacht ein kleines Gewitter und dann war alles fein. Also schaut gerne mal auf unsere Rockantenne Hamburg Social Media Kanäle, was Alex Heger da so alles erlebt hat. Und er hat vor Ort auch direkt die Hurricane-Fans gefragt, wie sie denn ihren Großeltern dieses Festival erklären würden. Und ich finde das ganz großartig.
2: Stellt euch ganz viele Konzerte hintereinander vor und tagsüber Flüssigkeit auffüllen.
3: Ich würde sagen, Bier trinken und gute Musik hören. Und schlecht schlafen.
4: Oh, ich würde sagen, Spaß haben, das Leben genießen und Rock'n'Roll.
0: Rock'n'Roll kennen Oma und Opa mit Sicherheit. Ob sie auch The Offspring kennen, ah, das weiß ich nicht. Aber hier ist jetzt The Offspring. Für uns alle. 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
9: Ich bin Arno Siegemund, es ist 16 Uhr, guten Tag. Hamburg hat zwar viele Parks, aber einige Stadtteile wie Hammerbrook oder Altona Nord entwickeln sich im Sommer zu richtigen Hitze-Hotspots. Das Recherchenetzwerk Korrektiv hat Satellitendaten ausgewertet und die zeigen, dass seit 2018 14 Quadratkilometer versiegelt wurden. Das ist 5-mal so groß wie St. Pauli. Asphalt und Beton sorgen dafür, dass die Wärme bleibt und der Regen schlechter abfließt. Die Alterssicherungskommission der Bundesregierung schlägt eine Rentenreform mit deutlichen Einschnitten für künftige Beamte vor. Demnach sollen nur noch Menschen mit hoheitlichen Aufgaben wie Polizei, Justiz oder Finanzverwaltung verbeamtet werden. Lehrer und viele Verwaltungsmitarbeiter würden künftig in der Regel nur noch angestellt. Außerdem soll das Pensionsalter künftig wie das gesetzliche Rentenalter schrittweise steigen. Für bereits verbeamtete Beschäftigte sollen die bisherigen Regeln weiter gelten. Die Gespräche zwischen den USA und dem Iran über eine Friedenslösung sollen nach dem Auftakt auf Arbeitsebene weitergehen. Das teilten die Vermittler Katar und Pakistan mit. In den Arbeitsgruppen soll es unter anderem um das iranische Atomprogramm und die westlichen Sanktionen gehen.
10: Dankeschön, Arno. Wir schauen um 16 Uhr und gleich 2 Minuten mal auf das Rockantenne Hamburg-Wetter. Mit den aktuellen Temperaturen auf St. Pauli am Millerntor-Stadion sind es 26 Grad. Wendisch-Efern meldet 27 und in Tornesch, da sind es 26. Damit haben wir für Hamburg die Tageshöchsttemperatur für heute auch erreicht. Es ist wunderschön sonnig draußen und das bleibt es auch. Heute noch den ganzen Tag, morgen auch nochmal den ganzen Tag Sonne satt bei 26 Grad in der Spitze. Und wenn wir so ein bisschen weiter in die Zukunft schauen, dann steht da für Mittwoch eine 32. Aber warten wir erstmal den Mittwoch ab.
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10: Und da haben wir einen Liegenbleiber. Auf der A7 Flensburg Richtung Hamburg zwischen dem Dreieck Nordwest und Stellingen fahrt hier bitte ganz besonders vorsichtig. Dann staut es auf der A1 Hamburg Richtung Lübeck zwischen Harburg und der Norderelbbrücke auf 4 Kilometer. Dann rüber zur A7 Flensburg Richtung Hamburg zwischen Schnelsen und Bahrenfeld 6 Kilometer. Und nochmal die A7 Hannover Richtung Hamburg zwischen Heimfeld und dem Elbtunnel steht ihr noch auf 7 Kilometer. Das dauert etwa eine halbe Stunde länger. Dann blitzt es in Wilhelmsburg auf der Neuenfelder Straße, beidseitig beim Tierarzt, auf St. Pauli auf der Glacis-Chaussee Richtung Landungsbrücken, etwa 100 Meter vor der Kreuzung Millerntorplatz und in Horn auf dem Schiff BKW Stadt auswärts, Ecke Sterntaler Straße. Wenn ihr noch was gesehen habt, ruft ihr bei uns an, kostenlos natürlich auf der 0800 168 666 oder ihr schickt uns eine Sprachnachricht über unsere neue Rockantenne Hamburg App.
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10: Das ist alles richtig. Lalo hat diese Woche Urlaub, deswegen bin ich heute für euch da. Wir machen uns einen richtig schönen Nachmittag. Gleich verrate ich euch, was euch in den nächsten Tagen konzerttechnisch alles so in Hamburg erwartet. Vorher gibt's richtig gute Laune. Hier sind The Sweet mit Fox on the Run. Und ich bin Anna Olmer. Moin!

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0: so unfassbar cool. Die Steve Miller Band mit Fly Like an Eagle.
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0: Er hier ist auch dafür bekannt, dass er ziemlich cool ist. Billy Idol. Und auf den hier freue ich mich ganz besonders. Die Lemonheads mit Miss Robinson. So klingt der Sommer bei Rockantenne Hamburg.
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15: Und jetzt ist es 16.28 Uhr.
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15: Ah, gar nicht so schlimm alles. A1 Hamburg Richtung Lübeck. Zwischen Harburg und der Norderelbbrücke steht ihr auf 3 Kilometer. Dann die A7 Flensburg Richtung Hamburg. Zwischen Schnelsen und Bahrenfeld sind es 5 Kilometer. Und auf der A7 Hannover Richtung Hamburg zwischen Heimfeld und dem Elbtunnel steht ihr auf 7 Kilometer. Das dauert etwa eine halbe Stunde länger. Dann blitzt es in Horn auf dem Schiffbeker Weg stadtauswärts Ecke Sternthaler Straße. Es blitzt in Hohenfelde auf der Lübecker Straße Richtung Eilbek. Das ist ungefähr 200 Meter vor der Shell-Tankstelle. Und es blitzt in Appen bei der Feuerwehr Richtung Pinneberg. Das hat uns Peter gemeldet. Peter hat uns angerufen, hat gesagt, wo der Blitzer steht. Wenn ihr auch einen seht, dann macht ihr es wie Peter. Ruft bei uns an unter der 0800 106 8666 oder ihr schickt uns eine Sprachnachricht über unsere Rockantenne Hamburg App.
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15: Und mit den Lemonheads, let's go!

0: Wie geil ist dieser neue Song von Blackstone Cherry Bitte? 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
0: 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Und bevor ihr jetzt total im Biker-Rock von den Dire Straits mit Sultans of Swing aufgeht, hier nochmal der Rockantenne Hamburg-Verkehr. Das ist ganz wichtig. Vorsicht bitte auf der A7 Hamburg Richtung Hannover. In der Einfahrt Heimfeld sind Menschen auf der Straße. Vorsicht bitte, Menschen auf der Straße in der Einfahrt Heimfeld auf der A7 Hamburg Richtung Hannover. So, und jetzt aber die Dire Straits.

Vorsicht bitte einmal, das ist der Rockantenne Hamburg Verkehr, betrifft die A23 Hamburg Richtung Heide. Zwischen Itzehoe Süd und Itzehoe Mitte laufen Enten auf der Straße. Vorsicht bitte, eine Entenfamilie zwischen Itzehoe Süd und Itzehoe Mitte auf der A23 Hamburg Richtung Heide.

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18: Ich bin Arno Siegemund, es ist 17 Uhr, guten Tag. Schleswig-Holsteins Grüne brauchen im nächsten Jahr einen neuen Fraktionschef im Landtag. Amtsinhaber Lasse Petersdotter zieht sich nach der Landtagswahl zurück. Petersdotter gehört dem Landtag seit 2017 an. Verteidigungsminister Pistorius warnt nach den Streichplänen der USA bei NATO-Zusagen vor gefährlichen Fähigkeitslücken, sollte der Rückzug zu ungeordnet und zu schnell erfolgen. Bei einem Besuch in Litauen forderte Pistorius heute einen klaren Fahrplan und einen geordneten Übergang. Zugleich betonte er, die US-Pläne bedeuteten nicht, dass im Ernstfall weniger amerikanische Kräfte für die Verteidigung Europas zur Verfügung stünden. Deutschland und die europäischen NATO-Partner müssten aber mehr Verantwortung für die Abschreckung übernehmen, so der Minister. Mehr als ein Drittel der Bundestagsabgeordneten bezieht in dieser Wahlperiode meldepflichtige Nebeneinkünfte. Nach einer Auswertung von Spiegel und Abgeordnetenwatch haben 232 von 630 Parlamentariern zusätzliche Einkünfte angemeldet. Insgesamt mehr als 10,6 Millionen Euro. Am höchsten ist der Anteil in der Unionsfraktion mit 50%, am niedrigsten bei der Linkspartei mit 16%. Nebentätigkeiten sind für Abgeordnete erlaubt, müssen aber offengelegt werden, sobald sie 1.000 Euro im Monat oder 3.000 Euro im Jahr übersteigen.
19: Dankeschön, Arno. Und um 17.02 Uhr schauen wir einmal auf das Wetter und auf die aktuellen Temperaturen. In Neugraben sind es 26 Grad, Briedlingen meldet 27 und in Quickborn, da sind es 25. Der Tag geht sonnig weiter und auch sonnig zu Ende. Und wenn es euch so ein bisschen geht wie mir heute Nacht, dass ich bei dem warmen Wetter nicht schlafen kann, dann habe ich eine gute Nachricht für uns alle, denn heute Nacht gehen die Temperaturen relativ weit runter. Also um 23 Uhr sind es schon nur noch in Anführungszeichen 19 Grad. In der Nacht fällt der Wert dann runter bis auf 13 Grad. Also heute Nacht mit offenem Fenster schlafen bietet sich an, dann kühlen die Mauern mal richtig schön aus. Morgen geht es nämlich warm und sonnig weiter. Morgen geht es wieder hoch bis 26 Grad, wieder Sonne satt den ganzen Tag. Und wenn wir jetzt schon mal einen Tag weiter schauen, was man in Hamburg eigentlich nicht tun soll, aber wir machen es trotzdem, dann sehen wir am Mittwoch sogar die 32-Grad-Marke. Wow!
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19: Erstmal mit einer Entwarnung. Die Menschen auf der Straße auf der A7 Hamburg Richtung Hannover in der Einfahrt Heimfeld sind weg. Dafür sind die Enten aber noch da. Auf der A23 Hamburg Richtung Heide zwischen Itzehoe Süd und Itzehoe Mitte. Fahrt da bitte in beiden Richtungen ganz besonders vorsichtig. Eine Entenfamilie auf der Straße zwischen Itzehoe Süd und Itzehoe Mitte auf der A23 Hamburg Richtung Heide. Ansonsten stockt es auf der A1 Hamburg Richtung Lübeck zwischen Harburg und der Norderelbbrücke auf 4 Kilometer. Rüber zur A7 Flensburg Richtung Hamburg zwischen Stellingen und Bahrenfeld sind es ebenfalls 4 Kilometer. Und auf der A7 Hannover Richtung Hamburg zwischen Heimfeld und dem Elbtunnel sind es 7 Kilometer. Dann blitzt es in Wilhelmsburg auf der Neuenfelder Straße beidseitig beim Tierarzt und auf St. Pauli an der Glacis-Chaussee Richtung Landungsbrücken 100 Meter vor der Kreuzung Millerntorplatz. Wenn ihr noch was gesehen habt, ruft ihr bei uns an, kostenlos natürlich, unter der 0800 106 866 oder ihr schickt uns eine Sprachnachricht über unsere neue Rockantenne Hamburg App.
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19: Denn Lars Lorenz hat diese Woche Urlaub und deswegen bin ich heute für euch da und freue mich da sehr drüber, denn wir haben tolle Musik für euch. Was verrate ich euch gleich? Vorher verrate ich euch noch was, was ich euch nicht verrate, nämlich, dass einer der größten deutschen Rockstars heute Geburtstag hat. Wer das ist, wem wir da gratulieren und wann er nach Hamburg kommt, damit ihr mit ihm zusammen feiern könnt, das gleich. Jetzt erstmal Green Day. Ganz entspannt in den Nachmittag mit Boulevard of Broken Dreams. Und in Hamburg sagt man Moin.

0: Nummer aus 1992. Bon Jovi mit Keep the Faith.
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0: Auch eine sehr gute Nummer von den Trucks. Wild thing. Außerdem der Rocksong mit den Glocken, Maria.

0: gibt's beides gleich für euch.
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0: 17.31 Uhr.
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0: Wir haben 3 Kilometer stockenden Verkehr auf der A1 Hamburg Richtung Lübeck zwischen Harburg und der Norderelbbrücke. Dann 8 Kilometer auf der A7 Hannover Richtung Hamburg zwischen Heimfeld und dem Elbtunnel. Hier braucht ihr ungefähr eine halbe Stunde länger. Ansonsten blitzt es in Wilhelmsburg auf der Neuenfelder Straße beidseitig beim Tierarzt und in Hohenfelde auf der Lübecker Straße Richtung Eilbeck etwa 200 Meter vor der Shell-Tankstelle. Wenn ihr noch was gesehen habt, ruft ihr bei uns an. Kostenlos natürlich unter der 0800 1068 666 oder ihr schickt uns eine Sprachnachricht über unsere neue Rockantenne Hamburg App.
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0: Ja, und jetzt wird's richtig wild mit den Trucks.

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1999 in der Garage in Lüneburg. Meine Güte, was für eine gute Zeit. Eine gute Zeit haben auch viele Fußballfans, denn es ist Weltmeisterschaft. Die läuft seit gut anderthalb Wochen, gespielt wird in den USA, Kanada und Mexiko. Zum ersten Mal überhaupt in drei Gastgeberländern gleichzeitig. Die Gruppenphase ist jetzt in vollem Gange. Einige Teams haben bereits das Achtelfinale im Blick, andere eher nicht so. Auch für Deutschland wird es langsam ernst. Nach dem Sieg gegen die Elfenbeinküste geht es jetzt darum, sich für die K.O.-Runde die bestmögliche Ausgangsposition zu sichern. Und da kommt diese Nachricht hier mehr als ungelegen, denn Nico Schlotterbeck fällt für den Rest des Turniers aus. Der DFB-Verteidiger hat sich am Samstag beim 2:1 gegen die Elfenbeinküste einen Bänderriss im linken Sprunggelenk zugezogen. Das hat eine weitere Untersuchung im DFB-Quartier bestätigt. Schlotterbeck wird mindestens 8 Wochen fehlen und dann ist die WM zu Ende. Für ihn könnte Antonio Rüdiger neben Jonathan Tah in die deutsche Innenverteidigung rücken. Wir drücken Nico auf jeden Fall die Daumen für eine schnelle Genesung und wünschen ihm nur das Beste. Hier sind für euch Black Sabbath mit Paranoid bei Rockantenne Hamburg.

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7: Ich bin Arno Siegemund, es ist 18 Uhr. Guten Abend. Die Spargelsaison in Schleswig-Holstein ist für die Betriebe insgesamt gut gelaufen. Nach Angaben der Landwirtschaftskammer waren die Bedingungen auf den Feldern günstig, die Qualität durchgehend hoch und die Preise stabil. Auch für die Beamten in Deutschland soll es Änderungen geben. Das schlägt die Alterssicherungskommission der Regierung vor. Demnach sollen nur noch Menschen mit hoheitlichen Aufgaben wie Polizei, Justiz oder Finanzverwaltung verbeamtet werden. Lehrer und andere Verwaltungsmitarbeiter würden künftig in der Regel nur noch angestellt, heißt es. Außerdem soll das Pensionsalter künftig wie das gesetzliche Rentenalter schrittweise steigen. Für bereits verbeamtete Beschäftigte sollen die bisherigen Regeln aber weiter gelten. Morgen will die Kommission ihren Bericht an Bundeskanzler März übergeben. In Deutschland boomt der Bau von Batteriespeichern. In den ersten 5 Monaten wurden rund 225.000 Speicher mit einer Kapazität von 3,4 Gigawattstunden installiert. Das sind 70% mehr als im Vorjahreszeitraum, so der Bundesverband Solarwirtschaft.
8: Dankeschön, Arno. Und um 18.01 Uhr und fast 30 Sekunden schauen wir mal aufs Rockantenne Hamburg Wetter und die aktuellen Temperaturen. In Wandsbek am Bezirksamt, fangen wir da mal an, sind es 25 Grad. Bad Schwartau meldet 26 und in Stade sind es sogar noch 27. Der Tag geht sonnig zu Ende, es bleibt auch in der Nacht klar. In der Nacht wird es auch, und das ist ganz toll, relativ kühl. Also, wenn ihr heute Nacht mal wieder kalt schlafen wollt, macht schön die Fenster auf, wenn ihr könnt. Schon um 23 Uhr sind die Temperaturen bis auf 19 Grad runter. In den frühen Morgenstunden dann sogar bis 13 Grad. Morgen wird es dann insgesamt ein sehr sonniger Tag, ein sehr warmer und sehr schöner Tag mit 26 Grad in der Spitze wie heute. Und wenn wir noch einen Tag weiterschauen auf den Mittwoch, dann steht der Temperaturanzeiger da sogar auf bis zu 32 Grad. Also lieber heute oder morgen grillen.
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8: Und das löst sich alles so ein bisschen auf. Nur auf der A7 haben wir noch Stau Hannover Richtung Hamburg. Zwischen Heimfeld und dem Elbtunnel steht hier etwa eine halbe Stunde länger auf 7 Kilometern. Dann blitzt es in Horn auf dem Schiff BKW statt Auswärtsecke Sternthaler Straße. Es blitzt in Hohenfelde Lübecker Straße Richtung Eilbek, 200 Meter vor der Shell-Tankstelle, und in Appen bei der Feuerwehr Richtung Pinneberg. Wenn ihr noch was gesehen habt, ruft ihr bei uns an. Kostenlos natürlich unter der 0800 168666 oder ihr schickt uns eine Sprachnachricht über unsere neue Rockantenne Hamburg App.
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8: Denn Lars Lorenz hat Urlaub und ruht sich gerade schön auf Balkonien aus. Ich hoffe, er hat einen glasgekühlten Lambrusco in der Hand oder vielleicht sogar schon einen Merlot. Lalo, wie sieht's aus? Wir machen es uns hier auch schön mit der passenden Musik zum Feierabend. Jetzt mit ZZ Top und La Grange. Und dann sprechen wir natürlich gleich auch über unser Album der Woche. Von wem das in dieser Woche kommt, ja, da müsst ihr jetzt noch ein bisschen aushalten, aber lohnt sich.
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0: Macht einfach immer Spaß. The Proclaimers mit I'm Gonna Be 500 Miles.
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0: Und da müssen sich Taylor Momsen und Co. schon lange nicht mehr etwas beweisen. An der Gitarre haben sie es drauf. Am Mikrofon haben sie es drauf. Sie sind einfach eine Band, die richtig geilen, modernen Hardrock lebt. Und daran hat sich auch auf ihrem nun fünften Studioalbum nichts geändert. Hört mal. Was so ein bisschen anders ist diesmal, das sind die Texte. Die Freiheit, die sich die Band errockt hat, die nutzen sie nämlich, um das bisher ja persönlichste, roheste Album ihrer bisherigen Karriere rauszuhauen. Dear God heißt das übrigens. Es geht um den Kampf gegen innere Leere, Verhandlungen mit Gott. Beinahe schon tagebuchartig hat sich Taylor Momsen hier einfach mal alles von der Seele geschrieben und verpackt das in richtig gute Songs, die auch gerne mal so ein bisschen in Richtung Blues gehen. Ja, nicht neu, das haben The Pretty Reckless ja vorher auch immer schon gerne gemacht. Wer sie jetzt noch mal neu kennenlernen möchte oder einfach nur Bock auf richtig guten Hardrock mit so ein paar spannenden neuen Einschlägen hat, für den ist dieses Album der Woche genau richtig. Dear God von The Pretty Reckless heißt es, ist unser Album der Woche hier bei Rock Antenne Hamburg und daraus habe ich für euch jetzt hier den Titeltrack. Hier ist Dear God.

0: Kennt ihr das, wenn ein Song so gut ist und man so drin ist, dass er gefühlt nur 10 Sekunden dauert? Das habe ich immer bei Linkin Park und Breaking the Habit. Es ist einfach so ein geiler Song.
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0: Joan Jett steht in den Startlöchern. Hat mit seiner Band Police eine Nachricht an Roxanne. Gibt's beides gleich für euch.
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11: Und jetzt ist es 18.30 Uhr.
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11: Ja, Vorsicht bitte auf den Straßen, da hat's gekracht. Und zwar auf der A7 Hamburg Richtung Flensburg zwischen Kaltenkirchen und Bad Bramstedt. Hier ist eine ungesicherte Unfallstelle. Noch eine ungesicherte Unfallstelle auf der A7 Hannover Richtung Hamburg zwischen Hausbruch und Waltershof. Fahrt hier bitte ganz besonders vorsichtig. Und dann A23 Hamburg Richtung Heide. Zwischen Itzehoe Süd und Itzehoe Mitte liegen Gegenstände auf der Fahrbahn. Ansonsten staut es sich noch auf der A7 Hannover Richtung Hamburg zwischen Heimfeld und dem Elbtunnel auf 7 Kilometer. Das dauert etwa so eine halbe Stunde länger für euch. Und dann hat Nils mich gerade noch angerufen und einen neuen frischen Blitzer gemeldet. Der steht auf der Alsterdorfer Straße 228. Wer das jetzt nicht direkt zuordnen kann, das ist stadtauswärts bei Budni. Fahrt da bitte also nicht zu schnell. Wenn ihr noch was gesehen habt, dann ruft ihr bei mir an. Kostenlos natürlich unter der 0800 1068 666 oder ihr schickt mir eine Sprachnachricht über unsere neue Rockantenne Hamburg App.
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11: Ihr und Joan Jett ist ein gutes Duo. Machen wir.

0: Macht so viel Spaß. The Police mit Roxanne.
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0: Und da darf ich heute locker lassen. Und der große Vorteil daran ist, dass ich mir tatsächlich einen Song aussuchen durfte. Es ist ja beim Radio und es ist bei allen Radiosendern so, dass die Musik immer von der Musikredaktion kommt und dass der Moderator an sich eigentlich gar keinen Einfluss auf die Moderation bzw. auf die Musik hat. Und heute durfte ich aber mal Einfluss haben. Darüber habe ich mich sehr gefreut, denn bei dieser speziellen Kategorie, da kommt es auch so ein bisschen aufs Gefühl drauf an, auf die innere Haltung, auf die Verbindung zu der Musik. Und deswegen habe ich heute in Absprache mit der Musikredaktion, keine Alleingänge hier, mir einen ganz besonderen Song von Genesis gewünscht. Und bei diesem Song, der ist total bekannt, den hört man ständig überall, aber immer wenn ich den höre, muss ich das einsetzende Schlagzeug mittrommeln. Und ich bin mir sicher, damit bin ich nicht alleine. Es geht um diesen berühmten Song aus dem Jahr 1981. Auf dem Album Face Value war er drauf, In the Air Tonight natürlich. Und ich bin mir sicher, dass der eine oder andere da draußen jetzt auch diese eine spezifische Stelle mittrommelt. Ich mache das überall. Ist mir völlig egal, wo ich bin. Ob ich den gerade irgendwo im Auto höre und auf dem Lenkrad rumtrommel, ob ich den in der Redaktion höre und auf dem Schreibtisch rumballer und dann alle irgendwie sich ganz doll erschrecken, weil ich das immer sehr laut mache, ist mir völlig egal. Diese Stelle muss man mittrommeln und die gibt's jetzt auch für euch. Und wenn ihr mittrommelt, dann wünsche ich euch ganz viel Spaß dabei. Hier ist Genesis, Phil Collins, In the Air Tonight bei Rockantenne Hamburg.

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18: Ich bin Arno Siegemund, es ist 19 Uhr, guten Abend. In der Seehundestation Friedrichskoog läuft die Heulersaison auf Hochtouren. Aktuell werden dort 97 mutterlose Seehundbabys aufgepäppelt. Die meisten Jungtiere werden zwischen Anfang Juni und Mitte Juli gefunden und mit mehreren Fütterungen am Tag auf das Leben in der Freiheit vorbereitet. Ziel ist immer, die Tiere nach einigen Wochen wieder im Wattenmeer auszubilden. Verteidigungsminister Pistorius sieht den Aufbau der Bundeswehrbrigade im NATO-Partnerland Litauen auf einem guten Weg. Zugleich gab er aber zu, dass voraussichtlich nicht alle 4.800 Soldaten freiwillig rekrutiert werden können. Im Zweifel könnte eine Verpflichtung ausgesprochen werden, sagte Pistorius heute. Die Einsatzbereitschaft habe höchste Priorität. Die Stationierung der Panzerbrigade in Litauen wurde von der Bundesregierung als Reaktion auf die wachsende Bedrohung durch Russland zugesagt. Sie gilt als zentrales Element zur Stärkung der NATO-Ostflanke. Die Alterssicherungskommission der Bundesregierung schlägt eine Rentenreform mit deutlichen Einschnitten für künftige Beamte vor. Demnach sollen nur noch Menschen mit hoheitlichen Aufgaben wie Polizei, Justiz oder Finanzverwaltung verbeamtet werden. Lehrer und viele Verwaltungsmitarbeiter würden künftig in der Regel nur noch angestellt. Außerdem soll das Pensionsalter künftig wie das gesetzliche Rentenalter schrittweise steigen. Für bereits verbeamtete Beschäftigte sollen die bisherigen Regeln weiter gelten.
7: Dankeschön, Arno. Und um 19 Uhr und 2 Minuten und 30 Sekunden schauen wir mal auf das Rockantenne Hamburg-Wetter und die aktuellen Temperaturen. In Ottensen an der Fabrik sind es aktuell 25 Grad. Maschen meldet 26 und in Mölln sind es 24. Der Abend geht freundlich zu Ende. Wir freuen uns auf relativ kühle Temperaturen in der Nacht, also so um 23, 24 Uhr, da haben wir dann schon deutlich unter 20 Grad. In den frühen Morgenstunden geht es runter bis auf 13 Grad. Das heißt, ihr könnt mal richtig schön lüften und dann richtig schön fresh schlafen. Ich finde das ja super. Ich kann ja bei Hitze überhaupt nicht pennen. Deswegen freue ich mich darauf sehr. Morgen wird es tagsüber dann mit 26 Grad wieder sehr freundlich und sonnig. Keine Wolken. Das wird ganz toll. Und wenn wir noch ein bisschen weiter in die Zukunft schauen, dann sehen wir für den Mittwoch sogar 32 Grad auf dem Tacho. Oha!
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7: Vorsicht bitte, auf der A39 Lüneburg Richtung Hamburg zwischen Winsen West und Maschen steht ein defekter LKW. Und Vorsicht bitte auch auf der B75 Hamburg Richtung Buchholz zwischen Kornweide und Neuland steht ein defektes Fahrzeug. Dann haben wir noch 5 Kilometer stockenden Verkehr auf der A7 Hannover Richtung Hamburg zwischen Heimfeld und dem Elbtunnel. Und einen Blitzer auf der Alsterdorfer Straße 228 stadtauswärts bei Budni. Wenn ihr noch was habt, dann ruft ihr bei uns an. Kostenlos natürlich auf der 0800 1068666 oder ihr schickt uns eine Sprachnachricht über unsere neue Rockantenne Hamburg App.
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7: Ja, denn Lalo hat Urlaub. Das heißt, ich darf heute mit euch den Tag verbringen. Jetzt sind wir schon am Abend angekommen. Wir sind alle noch da. Dann ist doch gut. Ich habe richtig coole Musik für euch mitgebracht. Darauf freue ich mich. Und außerdem sprechen wir gleich über den Metal Monday, der ab 20 Uhr hier wieder stattfinden wird. Allerdings nicht mit mir, sonst hätte ich eine 14-Stunden-Schicht. Ist ein bisschen viel. Wer den Metal Monday abgekriegt hat und was da alles passiert, das gleich. Erstmal die Ärzte, wie es geht.

0: Diese Gitarre von Brian May, ne, das ist einfach ein Gefühl, das ist unglaublich dazu. Freddie, oh, Queen, I Want It All aus 1989. Ein ganz, ganz großer Song, der mit Sicherheit nicht heute Abend ab 20 Uhr nochmal laufen wird für 2 Stunden, denn ab 20 Uhr startet bei uns der Metal Monday jeden Montag. Normalerweise ist das meine Sendung und ich liebe meine Sendung und heute musste ich sie leider schweren, schweren Herzens abgeben, denn sonst wäre ich ziemlich lange heute hier, 14 Stunden und das ist bei den Temperaturen ein bisschen zu viel. Deswegen hat der Metal Mäuserich von der Metal Maus übernommen. Unser Musikchef höchstpersönlich macht heute Abend den Metal Monday für euch ab 20 Uhr mit der Extraportion harter Musik. Leo, erzähl doch mal, was gibt's denn heute Abend alles so bei dir? Was hast du denn?
1: Du, Anna, ich würde ja nie offen zugeben, dass ich für meinen Metal Monday ein bisschen an deiner Playlist gedreht habe. Aha. Aber vielleicht gibt es Zeichen. In der Show heute ist so ein richtig geiler Song von Disturbed. Ich finde, die Band erkennst du immer schon so an den ersten 3 Sekunden Power. Stichwort Power, Power Metal von Hammerfall habe ich aufgeladen. Geil. Übrigens die beste Band zur Kindererziehung. Was? Warum, erzähle ich euch später. Und ganz zufällig liegt da einfach der quintessentielle Nightwish-Song. Zumindest, wenn ihr mich fragt. Was für eine Stimme, was für Riffs. Ah, wunderschön. Müsst ihr gehört haben, gleich 20 Uhr. Ich freue mich.
0: Ach Leo, du und dein Nightwish. Ja, das gibt's alles ab 20 Uhr, also unbedingt dranbleiben, das wird ein großer Spaß. Vorher habe ich jetzt was ganz Frisches für euch, wirklich ganz frisch. Und das kommt von den Rolling Stones. Hier ist für euch In the Stars.

0: So, Fury in the Slaughterhouse, When I'm Dead and Gone.
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0: Da wären U2 zum Beispiel zu euch auf dem Weg. Und Mike and the Mechanics sitzen im selben Bus, sind auch gleich da. Gibt's beides gleich.
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1: Es ist 19.31 Uhr.
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1: Hier gibt's noch mal ein kleines Update auf der A23. Hamburg Richtung Heide zwischen Eidelstedt und Halstenbeck-Krupunder steht ein defektes Fahrzeug. Fahrt hier bitte vorsichtig. Dann stockt es nach wie vor auf der A7 Hannover Richtung Hamburg zwischen Heimfeld und dem Elbtunnel auf 5 Kilometer. Und es blitzt auf der Alsterdorfer Straße, Hausnummer Höhe 228, stadtauswärts bei Budni, in Wilhelmsburg auf der Neuenfelder Straße, beidseitig beim Tierarzt und auf St. Pauli auf der Glacis-Chaussee Richtung Landungsbrücken, 100 Meter vor der Kreuzung zum Millerntorplatz. Wenn ihr noch was gesehen habt, ruft ihr bei mir an, kostenlos natürlich unter der 0800 106 8666, oder ihr schickt uns eine Sprachnachricht über unsere neue Rockantenne Hamburg App.
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1: Und das hat richtig viel Spaß gemacht heute, aber wir sind ja noch nicht am Ende, ne? Da kommt ja noch ein bisschen was und los geht's mit YouTube.

0: Mechanics, Word of Mouth hier bei Rock Antenne Hamburg. Und wer unser Programm regelmäßig hört, der weiß, jetzt am Montagabend um 7:45 ist es Zeit für den Segen der Woche. Ohne den Segen der Woche kommen wir nicht gut durch die Woche. Also holen wir uns ihn jetzt ab. Und danach gibt es natürlich, ihr wisst es, Motorhead mit Ace of Spades. Was für ein schöner Start in den Montagabend. Gleich der Metal Monday mit dem Metal Mäuserich Leo Lange. Aber jetzt, wie versprochen, erstmal der Segen. Ne? Alles andere kann erstmal warten. Erstmal der Segen.
1: Lemmy, unser im Himmel, geheiligt werde dein Name. Dein Riff komme, dein Bass brumme. Wie im Studio, so auch auf der Bühne. Unser tägliches Ace of Spades gib uns heute und vergib uns unsere Musiksünden, wie auch wir vergeben jenen, die sich im Mainstream verlieren. Führe uns in Versuchung und erlöse uns von Stille und Stillstand, denn dein ist der Sex, die Drinks und der Rock'n'Roll von nun an bis in Ewigkeit. Amen.

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10: Ich bin Arno Siegemund, es ist 20 Uhr, guten Abend. Die Spargelsaison in Schleswig-Holstein ist für die Betriebe insgesamt gut gelaufen. Nach Angaben der Landwirtschaftskammer waren die Bedingungen auf den Feldern günstig, die Qualität durchgehend hoch und die Preise stabil. Auch für die Beamten in Deutschland soll es Änderungen geben. Das schlägt die Alterssicherungskommission der Regierung vor. Demnach sollen nur noch Menschen mit hoheitlichen Aufgaben wie Polizei, Justiz oder Finanzverwaltung verbeamtet werden. Lehrer und andere Verwaltungsmitarbeiter würden künftig in der Regel nur noch angestellt, heißt es. Außerdem soll das Pensionsalter künftig wie das gesetzliche Rentenalter schrittweise steigen. Für bereits verbeamtete Beschäftigte sollen die bisherigen Regeln aber weiter gelten. Morgen will die Kommission ihren Bericht an Bundeskanzler Merz übergeben. Mehr als ein Drittel der Bundestagsabgeordneten bezieht in dieser Wahlperiode meldepflichtige Nebeneinkünfte. Nach einer Auswertung von Spiegel und Abgeordnetenwatch haben 232 von 630 Parlamentariern zusätzliche Einkünfte angemeldet, insgesamt mehr als 10,6 Millionen Euro. Am höchsten ist der Anteil in der Unionsfraktion mit 50%, am niedrigsten bei der Linkspartei mit 16%. Nebentätigkeiten sind für Abgeordnete erlaubt, müssen aber offengelegt werden, sobald sie 1.000 Euro im Monat oder 3.000 Euro im Jahr übersteigen.
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11: Hallo ihr Metal-Menschen. Wie ihr vielleicht schon an der Stimme hört, bin ich nicht Anna Olmer. Statt Metal Maus gibt's heute Metal Maestro Leo Lange. Ja, Tag. Ich nutze meine Position als Vertretung heute nämlich schamlos aus, um so ein kleines bisschen an der Playlist zu drehen. Wenn Anna das morgen erfährt, war es vermutlich schön, euch alle gekannt zu haben, aber davor gibt's 2 Stunden richtig geilen Metal. Ich habe Disturbed für euch geladen, Hammerfall, Savatage, Nightwish. Wir reden über Pantera zum Todestag von Vinnie Paul und die Meister des Metals von Metallica, die dürfen auch nochmal ran. Ah, ich freue mich, das wird gut. Den Anfang machen wir jetzt mit einer Band. Ja, die sind was für ganz viel Kajal, schwarze Klamotten und schwer, schwer missverstandene Teenager. Ich hatte sie vielleicht auch für ein paar Jahre auf meiner Playlist, aber das müssen wir jetzt ja nicht so laut sagen. Ich find's immer wieder unfassbar, was für eine Kraft, für eine Emotion in den Refrains dieses Songs liegt. Von mir für euch im Metal Monday jetzt Bullet for my Valentine. 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
1: Ihr hört den Metal Monday. Schön, dass ihr dabei seid. Heute nicht mit Anna Olmer. Statt Metal Maus gibt's Metal Vertretung, Leo Lange. Aber ich freue mich wie Bolle, das heute hier mit euch zu machen. Aber jetzt aber ein bisschen runterfahren, die Energie. Es geht um Pantera. Die Band hatte ein paar schwere Jahre. Heute auf den Tag ist es 8 Jahre her, dass Drummer und Bandmitbegründer Vinnie Paul gestorben ist. Dazu gleich mehrere abgesagte Touren hintereinander aus unterschiedlichsten Gründen. Und klar, die Band polarisiert. Sehr extreme Positionen teilweise, Provokation quasi als Markenkonzept, ist nicht jedermanns Bier. Und trotzdem wünscht man das irgendwie keiner Band, oder? Vinnie Paul auch gerade mal 54, das ist einfach kein Alter. Ich weiß, dass viele von euch da mitgelitten haben, denn unfassbar viele Fans hat die Band ja auch. Haben riesen Hits geschrieben und sind quasi die Begründer des Groove Metals, womit sie mitgestaltet haben, wie der moderne Metal als solcher heute aussieht. Die gute Nachricht ist, es geht so langsam wieder bergauf. Letztes Jahr, 2025, haben sie es endlich geschafft, nach so vielen Anläufen auf Tour zu gehen und die Hallen waren ausverkauft. Wer von euch da war, kann bestätigen, die Band hat sich nicht unterkriegen lassen und die haben immer noch dieses Feuer auf der Bühne. Und ich glaube, dass sie sich das erhalten haben, das hätte Vinnie definitiv gefreut. Zu seinen Ehren und um eine Band hochzuhalten, an der man im Metal einfach nicht vorbeikommt, ob man will oder nicht, gibt's jetzt die volle Ladung Pantera auf die Ohren. Hier ist Mouth for War im Metal Monday.

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1: Rund um 8:30, ihr hört den Metal Monday. Heute mit Leo Lange. Tag. Anna Olmer hat heute mit euch den Home Run gerockt und deswegen konnte ich diese Band hier in ihre Playlist schmuggeln. Power Metal vom Feinsten mit Hammerfall. Eine absolute Familienband. Ja, ich sehe die Fragezeichen in den Augen. Lass mich erklären. Ich war jetzt auf mehreren Hammerfall-Konzerten und jedes einzelne Mal waren da überall Familien mit Kindern auf den Schultern. Die halbe Menge waren kleine Köpfe mit größeren Kopfhörern. Achtet mal drauf, wenn ihr das nächste Mal die Gelegenheit habt, die Band live zu sehen. Und ich muss ja gestehen, es macht mich ein bisschen emotional. Ich werde nämlich bald selbst Papa und das wäre, glaube ich, einfach ein Traum. Irgendwann mit meiner Tochter auf Konzert zu sein, hier auf meinen Schultern und dann gemeinsam abrocken. Deswegen wird der Song übrigens auch im Kinderzimmer als Schlaflied laufen, muss ich nur noch meine Frau von überzeugen. Hier sind Hammerfall mit Hearts on Fire im Metal Monday.

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1: Wir haben es knapp 8:45, das kann nur eins heißen hier im Metal Monday. Fanfaren, Goldbesatz, der rote Teppich ausgerollt, machet Platz für die Queen of Metal. Wie jeden Tag an dieser Stelle rockt Doro Pesch hier den Laden. Jetzt mit einem Song, der mich echt ein bisschen überrascht hat. Egal ob mit Warlock oder Solo, schwere Gitarren sind Doro jetzt ja nun nicht unbekannt. Aber der Song, ich finde, der ist aggressiver, der ist härter als vieles, was sie sonst gemacht hat. Und ich finde es richtig geil. Der Refrain ist richtig was zum Mitgrölen. Da siehst du dich gleich in der Konzertmenge, Faust nach oben. Das wäre ein absolutes Live-Brett. Im Metal Monday gibt's jetzt Doro Pesch mit Bastardos.

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4: Ich bin Oliver Urbanke. Die Experten der Rentenkommission schlagen vor, dass wir zukünftig einen Teil unserer Rente am Aktienmarkt finanzieren, mit Unterstützung der Arbeitgeber. Doch deren Verbände stellen sich quer. Auch vom geplanten Ende der Minijobs halten sie wenig. Claudia Wächter berichtet.
5: Noch länger arbeiten, völlig ungerecht, sagen Kritiker. Tenor, ein Professor könne das vielleicht, ein Fliesenleger nicht. Hintergrund: nach dem aktuellen Vorschlag soll die sogenannte Rente mit 63 wegfallen und ein Teil der Rentenbeiträge soll künftig am Aktienmarkt angelegt werden. Das finden die Grünen gar nicht so schlecht, fordern nun aber vor allem von der Regierung schnell Klarheit. Alles andere sorge nur für Verunsicherung.
4: Die Kommunen haben große finanzielle Sorgen. Die kommunalen Spitzenverbände verlangen deswegen mehr Unterstützung vom Bund. Der Wirtschaftsrat der CDU stellt sich hinter diese Forderung und verweist auf die hohe Belastung von Sozialausgaben, berichtet die Mediengruppe Bayern. Bund und Länder würden immer neue Leistungen beschließen, die Kosten blieben aber bei den Kommunen hängen. Ein Lastwagen mit Gefahrengut legt aktuell die A8 in Richtung München lahm. Bei Wiesensteig im Kreis Göppingen steht der liegengebliebene LKW. Er hat organisches Peroxid geladen, heißt es von der Polizei. Wegen des Drucks, unter dem der Transporter steht, könne eine Explosion derzeit nicht ausgeschlossen werden, teilt das zuständige Landratsamt mit. Und das könnte zu einem Waldbrand in der Region führen. In Wiesensteig mussten bisher rund 100 Menschen ihre Häuser verlassen. RB Leipzig hat Martin de Michelis als neuen Trainer verpflichtet. Der 45 Jahre alte Argentinier wird Nachfolger von Ole Werner und erhält einen 2-Jahres-Vertrag. Werner hatte die Sachsen als Tabellendritter zwar in die Champions League geführt, musste nach internen Differenzen aber trotzdem nach nur einem Jahr Amtszeit gehen.
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6: Erste Stunde ist durch hier im Metal Monday, aber eine komplette Stunde vom allerfeinsten Metal erwartet uns noch. Ihr hört vielleicht an der Stimmlage, ich bin nicht Anna Olmer, sondern Metal-Mäuserich Leo Lange, der jetzt die Ehre, ja das Privileg hat, Savatage anzumoderieren. Ah, ich mag die Band. Und besonders den Song, weil das sich wirklich anfühlt, als würden sie eine Geschichte erzählen. Lasst uns heruntersteigen unter den Berg zu Wahnsinn und Metal. Hier im Metal Monday jetzt Hall of the Mountain King.

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1: Knapp Viertel nach neun hier im Metal Monday. Schön, dass ihr dabei seid. Ich bin Leo Lange, heute in Vertretung für Metal Maus Anna Olmer und ich hab das schamlos ausgenutzt. Kleines bisschen an der Playlist gedreht, denn ich wollte euch unbedingt diesen Song hier spielen. Mir geht das wie vielen von euch. Ich bin einfach Nightwish-Fan der ersten Stunde. Und auch diejenigen von euch, die der Band nicht so aktiv folgen, ich glaube, ich lehne mich nicht aus dem Fenster, wenn ich sage, man weiß so ein bisschen, was man von der Band zu erwarten hat. Bisschen episches Orchester, eine klassisch ausgebildete Stimme, Fettgitarre. Und dieser nächste Song, der hat das alles. Aber auf 12 gedreht. Wenn ich einen Song Zeit hätte, jemanden davon zu überzeugen, dass Nightwish die beste Symphonic-Metal-Band dieser verdammten Welt ist, wäre es dieser hier. Das Keyboard von Thomas Holopainen, was einen so einleitet. Ein schaurig schöner Gesang von Taya. Und Gitarrenmelodien, die bis runter in die Seele hämmern. Hört euch mal an, wie das Ding gleich losschreddert. Im Metal Monday jetzt Nightwish mit Dark Chest of Wonders. Wow.

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4: Ihr habt den Metal Monday im Ohr. Schön, dass ihr dabei seid. Jetzt gibt's eine Band, die erkennst du an den ersten 3 Sekunden. Egal welches Lied du von denen anspielst, da kommt eine Power aus den Lautsprechern. Hörst du, macht Klick. Kann nicht nur mir so gehen, oder? Es geht um Disturbed. David Raymond und Co., die wissen einfach, wie man den Song anfängt. Den Beweis dürfen sie selber antreten, hier im Metal Monday. The Vengeful One.

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1: Tach, ihr hört den Metal Monday. Heute mit Leo Lange in Vertretung für Metal Maus Anna Olmer. Die ist nächste Woche wieder für euch da. Jetzt zum Abschluss kann ich aber nochmal richtig schön einen raushalten, bevor ich, und das ist fast die größere Katastrophe, das klimatisierte Studio hier verlassen muss. Ich überlege, ob ich mir hier einfach ein Bett aufstelle, aber das ist meins. Euers ist jetzt dieser unfassbar geile Song von den Meistern des Metals, Metallica. Ich sag Tschüss und bis dann im Metal Monday und serviere euch Battery.

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3: Ich bin Hendrik Daum. Gefährliche Lage gerade auf der A8 bei Wiesensteig in Baden-Württemberg. Dort ist ein Lastwagen mit hochentzündlichem Gefahrgut wegen eines Defekts liegen geblieben. Die A8 ist deshalb in Fahrtrichtung München gesperrt. Bei dem Stoff handelt es sich um organisches Peroxid. Es sei nicht auszuschließen, dass die unter Druck stehenden Gefahrstoffbehälter sich entzünden und dann explosiv entladen, so die Polizei. Besonders durch die derzeitige Hitze könnte die Ladung leicht in die Luft gehen. Ein Wegschaffen des Lastwagens ist deshalb derzeit nicht möglich. Die Reformpläne der Rentenkommission werden erst morgen offiziell der Regierung übergeben, doch schon jetzt heiß diskutiert. Es gibt Lob, aber auch Kritik aus den Reihen der Opposition und der Gewerkschaften. Claudia Wächter berichtet.
4: Noch länger arbeiten, völlig ungerecht, sagen Kritiker. Tenor, ein Professor könne das vielleicht, ein Fliesenleger nicht. Hintergrund: nach dem aktuellen Vorschlag soll die sogenannte Rente mit 63 wegfallen und ein Teil der Rentenbeiträge soll künftig am Aktienmarkt angelegt werden. Das finden die Grünen gar nicht so schlecht, fordern nun aber vor allem von der Regierung schnell Klarheit. Alles andere sorge nur für Verunsicherung.
3: Nach dem angekündigten Rückzug des britischen Premierministers Starmer bringt sich jetzt der Labour-Politiker Burnham für die Nachfolge in Stellung. Der Abgeordnete erklärte, er stehe bereit, Verantwortung als Parteichef und Premierminister zu übernehmen. Burnham betonte, Großbritannien brauche Stabilität und einen klaren Fokus auf die wichtigsten politischen Herausforderungen. Starmer hatte zuvor angekündigt, als Labour-Chef und britischer Premier zurückzutreten. Argentiniens Superstar Lionel Messi ist jetzt alleiniger WM-Rekordtorschütze. Messi schoss am Abend für sein Team beide Tore beim 2:0 im Gruppenspiel gegen Österreich. Das war sein 17. und 18. Treffer bei einer Weltmeisterschaft. Damit ist er am bisherigen Rekordtorschützen Miroslav Klose vorbeigezogen, der es auf 16 WM-Tore bringt. Und ab 23 Uhr spielt dann Frankreich gegen den Irak.
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0: Ärzte, Toten Hosen, die Richtung, da kann ich mitsingen und das ist toll und das gefällt mir am besten.
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1: The Pretty Reckless mit Dear God. Taylor Momsen und Co. müssen schon lange niemandem mehr etwas beweisen. An der Gitarre haben sie es drauf. Am Mikrofon haben sie es drauf. Sie sind einfach richtig geiler, moderner Hardrock.
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1: Daran hat sich auch auf ihrem 5. Studioalbum nichts geändert. Was etwas anders sind, sind die Texte. Die Freiheit, die sich die Band errockt hat, nutzen sie nämlich, um mit Dear God das bisher persönlichste, rohste Album ihrer bisherigen Karriere rauszuhauen. Es geht um den Kampf gegen innere Leere und Verhandlungen mit Gott. Beinahe schon tagebuchartig schreibt Taylor Momsen hier einmal alles von der Seele und verpackt das Ganze in richtig geile Songs, die auch schon mal fast Richtung Blues gehen können. Wer also The Pretty Reckless mal ganz neu kennenlernen möchte oder auch einfach nur Bock auf richtig guten Hardrock mit ein paar spannenden neuen Einschlägen hat, für den ist das neue Album genau richtig. Dear God von The Pretty Reckless ist unser Album der Woche hier auf Rockantenne Hamburg. Und daraus gönnen wir uns jetzt auch einen Song.

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3: Ich bin Hendrik Daum. Im wörtlichen Sinne explosiv bleibt die Lage gerade auf der A8 bei Wiesensteig in Baden-Württemberg. Dort ist ein Lastwagen mit hochentzündlichem organischem Peroxid wegen eines Defekts liegen geblieben. Die A8 ist deshalb in Fahrtrichtung München gesperrt. Laut Polizei ist es nicht auszuschließen, dass die unter Druck stehenden Behälter sich entzünden und dann explosiv entladen. Ein Wegschaffen des Lastwagens sei deshalb derzeit nicht möglich. Die nahegelegene Ortschaft Wiesensteig wurde sicherheitshalber evakuiert. Rund 300 Menschen mussten ihre Häuser und Wohnungen verlassen. Großbritanniens Premier Starmer hat seinen Rücktritt angekündigt. Ein Nachfolger steht schon bereit. Noch aber sind viele Details zu klären, wie Philipp Detlefs aus London berichtet.
4: Der ehemalige Bürgermeister von Manchester, Andy Burnham, gilt als aussichtsreichster Kandidat auf die Nachfolge von Starmer. Das Bewerbungsverfahren beginnt am 9. Juli. Um ins Rennen zu gehen, braucht man eine Unterstützung von mindestens 20% der Labour-Abgeordneten und Nominierungen aus der Partei und von Gewerkschaften. Bleibt Burnham der einzige Kandidat, könnte er schon im Juli Parteichef werden. König Charles III. Würde ihn dann formell mit der Regierungsbildung beauftragen. Gibt es weitere Bewerber, entscheidet eine Mitgliederabstimmung bis Anfang September.
3: Nach neuen Gesprächen mit dem Iran lockern die USA Sanktionen auf iranisches Öl. Das US-Finanzministerium veröffentlichte eine entsprechende Genehmigung, die jetzt Produktion, Lieferung und Verkauf von Rohöl- und Erdölprodukten iranischen Ursprungs bis zum 21. August erlaubt. Die neue Ausnahmegenehmigung sei Teil des vereinbarten Abkommens mit Teheran, heißt es. Bei der Fußball-WM hat sich am Abend Favorit Argentinien mit 2:0 gegen Österreich durchgesetzt. Die Argentinier sicherten sich damit vorzeitig das Ticket für die K.O.-Runde. Superstar Lionel Messi hat außerdem WM-Geschichte geschrieben. Mit seinen beiden Treffern gegen Österreich kann er jetzt insgesamt 18 WM-Tore für sich verbuchen. Das sind 2 mehr als der bisherige Rekordhalter Miroslav Klose. Und in diesen Minuten beginnt die Partie Frankreich gegen den Irak.
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1: Ich bin Hendrik Daum. Im wörtlichen Sinne explosiv bleibt die Lage gerade auf der A8 bei Wiesensteig in Baden-Württemberg. Dort ist ein Lastwagen mit hochentzündlichem organischem Peroxid wegen eines Defekts liegen geblieben. Die A8 ist deshalb in Fahrtrichtung München gesperrt. Laut Polizei ist es nicht auszuschließen, dass die unter Druck stehenden Behälter sich entzünden und dann explosiv entladen. Ein Wegschaffen des Lastwagens sei deshalb derzeit nicht möglich. Die nahegelegene Ortschaft Wiesensteig wurde sicherheitshalber evakuiert. Rund 300 Menschen mussten ihre Häuser und Wohnungen verlassen. Die Reformpläne der Rentenkommission werden erst heute offiziell der Regierung übergeben, doch schon jetzt heiß diskutiert. Es gibt Lob, aber auch Kritik aus den Reihen der Opposition und der Gewerkschaften. Claudia Wächter berichtet.
2: Noch länger arbeiten, völlig ungerecht, sagen Kritiker. Tenor, ein Professor könne das vielleicht, ein Fliesenleger nicht. Hintergrund: nach dem aktuellen Vorschlag soll die sogenannte Rente mit 63 wegfallen und ein Teil der Rentenbeiträge soll künftig am Aktienmarkt angelegt werden. Das finden die Grünen gar nicht so schlecht, fordern nun aber vor allem von der Regierung schnell Klarheit. Alles andere sorge nur für Verunsicherung.
1: Die US-Regierung hat die Sanktionen gegen iranische Ölprodukte vorerst ausgesetzt. Das teilte das amerikanische Finanzministerium mit. Der Schritt sei in dem Rahmenabkommen geregelt, das die USA und Iran vergangene Woche abgeschlossen hätten. Demnach sind in den kommenden 2 Monaten Importe von Öl aus dem Iran erlaubt. In dieser Zeit verhandeln beide Länder über ein endgültiges Friedensabkommen. Der Iran gehört zu den größten Ölproduzenten weltweit. Argentiniens Superstar Lionel Messi ist jetzt alleiniger WM-Rekordtorschütze. Messi schoss am Abend für sein Team beide Tore beim 2:0 im Gruppenspiel gegen Österreich. Das war sein 17. und 18. Treffer bei einer Weltmeisterschaft. Damit ist er am bisherigen Rekordtorschützen Miroslav Klose vorbeigezogen, der es auf 16 WM-Tore bringt.
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1: The Pretty Reckless mit Dear God. Taylor Momsen und Co. müssen schon lange niemandem mehr etwas beweisen. An der Gitarre haben sie es drauf. Am Mikrofon haben sie es drauf. Sie sind einfach richtig geiler moderner Hardrock.
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1: Daran hat sich auch auf ihrem 5. Studioalbum nichts geändert. Was etwas anders sind die Texte. Die Freiheit, die sich die Band errockt hat, nutzen sie nämlich, um mit Dear God das bisher persönlichste, roheste Album ihrer bisherigen Karriere rauszuhauen. Es geht um den Kampf gegen innere Leere und Verhandlungen mit Gott. Beinahe schon tagebuchartig schreibt Taylor Momsen hier einmal alles von der Seele und verpackt das Ganze in richtig geile Songs, die auch schon mal fast Richtung Blues gehen können. Also The Pretty Reckless mal ganz neu kennenlernen möchte oder auch einfach nur Bock auf richtig guten Hardrock mit ein paar spannenden neuen Einschlägen hat, für den ist das neue Album genau richtig. Dear God von The Pretty Reckless ist unser Album der Woche hier auf Rockantenne Hamburg. Und daraus gönnen wir uns jetzt auch einen Song.

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1: Heute ist schon wieder Dienstag. Und am Dienstag, da schenken wir euch immer das Album der Woche. 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
2: Ja. Finde ich super. Taylor Momsen, klasse Frontfrau, tolle Schauspielerin auch. Also ja, finde ich richtig gut. Und ihr, denke ich, auch.
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4: Ich bin Hendrik Daum. Die US-Regierung hat die Sanktionen gegen iranische Ölprodukte vorerst ausgesetzt. Das teilte das amerikanische Finanzministerium mit. Der Schritt sei in dem Rahmenabkommen geregelt, das die USA und Iran vergangene Woche abgeschlossen hätten. Demnach sind in den kommenden 2 Monaten Importe von Öl aus dem Iran erlaubt. In dieser Zeit verhandeln beide Länder über ein endgültiges Friedensabkommen. Der Iran gehört zu den größten Ölproduzenten weltweit. Nachdem der britische Premier Starmer angekündigt hat, zurückzutreten, hat sich ein möglicher Nachfolger in Stellung gebracht. Starmers parteiinterner Konkurrent Burnham will bei der Wahl zum neuen Labour-Chef kandidieren. Der 56-Jährige war knapp 10 Jahre lang Bürgermeister von Greater Manchester. Weitere mögliche Bewerber müssen sich bis Mitte Juli melden und mindestens 81 Fraktionsabgeordnete der Labour-Party für sich gewinnen. In Halle in Sachsen-Anhalt sorgt eine Besucherregel gerade für mächtig Wirbel. Wer nämlich nicht genug Deutsch spricht, der darf nicht ins Strandbad. Es gehe um die Sicherheit der Badegäste, sagt der Betreiber. Und Claudia Wächter erklärt uns das mal genauer.
5: Also ganz konkret befürchtet der Chef Verständigungsprobleme nach dem Motto, mein Bademeister kann ich auch noch mit Händen und Füßen Menschen, die kaum Deutsch verstehen, unsere Schwimmregeln erklären. Klar, er weiß, dass er damit eine Menge Kritik erntet, Rassismusvorwürfe im Raum stehen, aber er bleibt dabei und erklärt auch warum. Er habe nämlich erst vor einigen Tagen ein Kleinkind aus dem tiefen See gefischt.
4: Bei der Fußball-WM hat sich am Abend Favorit Argentinien mit 2:0 gegen Österreich durchgesetzt. Die Argentinier sicherten sich damit vorzeitig das Ticket für die K.O.-Runde. Superstar Lionel Messi hat außerdem WM-Geschichte geschrieben. Mit seinen beiden Treffern gegen Österreich kann er jetzt insgesamt 18 WM-Tore für sich verbuchen. Das sind 2 mehr als der bisherige Rekordhalter Miroslav Klose. Und die Partie Frankreich gegen den Irak ist beim Stand von 1:0 für Frankreich in der Halbzeit wegen eines aufziehenden Unwetters unterbrochen worden.
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